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1: Ich bin Dirk Zeitler. Nach den wachsenden Spannungen zwischen Präsident Trump und Bundeskanzler Merz ordnet die US-Regierung den Teilabzug von Soldaten aus Deutschland an. Rund 5.000 von ihnen sollen in den nächsten 6 bis 12 Monaten verlegt werden.
2: Eine schmerzhafte Nachricht für Deutschland. Die US-Truppen sind geschätzt als Sicherheitsfaktor, als Wirtschaftsfaktor, aber auch in den Gemeinden vor Ort, als Nachbarn und im Sportverein. Rund 39.000 US-Soldaten sind aktuell im Land. Der Truppenabzug zeigt auch, wie dramatisch sich die Beziehung zwischen Kanzler Merz und Präsident Trump verschlechtert haben und das in nur einer Woche. Montag hatte Merz den Präsidenten für seinen Krieg im Iran scharf kritisiert. Trump ätzte zurück und lässt jetzt Taten folgen. Aus Washington, Jan-Christoph Freibert.
1: Die Polizei hatte eine positive vorläufige Bilanz des 1. Mai in Berlin gezogen. Bei der großen Demonstration von Linken und Linksextremen wurden am Abend nach einer ersten Zählung nur 3 Festnahmen wegen Störungen verzeichnet, sagte ein Sprecher. Im gesamten Tagesverlauf habe es Festnahmen im mittleren zweistelligen Bereich gegeben, sowohl bei den vielen Demonstrationen als auch bei den Straßenfesten und Feiern in Parks. Der Tankrabatt zur Entlastung der stark gestiegenen Preise wegen des Iran-Kriegs zeigt erste Wirkung. Zum Start sind die Preise für Benzin und Diesel deutlich gesunken. Allerdings nicht so stark wie die Steuersenkung von 16,7 Cent pro Liter. Darauf weisen ADAC und das Bundeskartellamt hin.
3: Die Bundesregierung fordert eine vollständige Weitergabe des Tankrabatts an die Verbraucher. Laut ADAC sanken die Preise wenige Stunden nach Einführung des Preisnachlasses um 7 bis 8 Cent und gaben danach auch weiter nach. Trotzdem kam es mittags, wie zuletzt üblich, wieder zu einem deutlichen Preissprung. Insgesamt liegen die Preise aber unter dem Niveau vom Donnerstag. Der Tankrabatt gilt bis Ende Juni. David Riemer, Nachrichtenredaktion.
1: Der Schiffskonvoi zur Freisetzung des mehrmals an der deutschen Ostseeküste gestrandeten Buckelwals ist am frühen Morgen auf Kurs in der Nordsee. Der Schlepper und der Lastkahn mit dem Wal sowie ein Begleitschiff fuhren weiterhin nördlich der nördlichsten Spitze Dänemarks in Richtung Norwegen, wie beim Schiffsortungsdienst Vesselfinder zu beobachten war. Die Freisetzung des Wals soll an einem öffentlich nicht bekannten Ort in der Nordsee erfolgen.
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1: Zum Wetter, die aktuelle Vorhersage des Deutschen Wetterdienstes. Tagsüber ist es zunächst verbreitet sonnig und trocken, später ziehen im Westen und Nordwesten Wolken auf. Ab dem Nachmittag sind hier teils kräftige Schauer und einzelne Gewitter möglich. Dabei sommerlich warm mit Temperaturen von 25 bis 29 Grad. Am Sonntag dann wechselnd bewölkt, im Westen und Nordwesten gebietsweise Schauer und Gewitter. Höchstwerte in der Westhälfte 19 bis 26 Grad, in der Osthälfte 25 bis heiße 30 Grad.
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1: Zum Wetter, die aktuelle Vorhersage des Deutschen Wetterdienstes. Tagsüber ist es zunächst verbreitet sonnig und trocken, später ziehen im Westen und Nordwesten Wolken auf. Ab dem Nachmittag sind hier teils kräftige Schauer und einzelne Gewitter möglich. Dabei sommerlich warm mit Temperaturen von 25 bis 29 Grad. Am Sonntag dann wechselnd bewölkte, im Westen und Nordwesten gebietsweise Schauer und Gewitter. Höchstwerte in der Westhälfte 19 bis 26 Grad, in der Osthälfte 25 bis heiße 30 Grad.
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1: Ich bin Dirk Zeitler. Die US-Regierung hat den Teilabzug von Soldaten aus Deutschland angekündigt. Rund 5000 von ihnen sollen in den nächsten 6 bis 12 Monaten verlegt werden. Der offizielle Grund: eine Prüfung der Truppenpräsenz in Europa.
2: Eine schmerzhafte Nachricht für Deutschland. Die US-Truppen sind geschätzt als Sicherheitsfaktor, als Wirtschaftsfaktor, aber auch in den Gemeinden vor Ort, als Nachbarn und im Sportverein. Rund 39.000 US-Soldaten sind aktuell im Land. Der Truppenabzug zeigt auch, wie dramatisch sich die Beziehung zwischen Kanzler Merz und Präsident Trump verschlechtert haben, und das in nur einer Woche. Montag hatte Merz den Präsidenten für seinen Krieg im Iran scharf kritisiert. Trump ätzte zurück und lässt jetzt Taten folgen. Aus Washington, Jan-Christoph Freibert.
1: Die Polizei hat eine positive vorläufige Bilanz des 1. Mai in Berlin gezogen. Bei der großen Demonstration von Linken und Linksextremen wurden am Abend nach einer ersten Zählung nur 3 Festnahmen wegen Störungen

0: verzeichnet, sagte ein Sprecher. Im gesamten Tagesverlauf habe es Festnahmen im mittleren zweistelligen Bereich gegeben, sowohl bei den vielen Demonstrationen als auch bei den Straßenfesten und Feiern in Parks. Wie gut kommen wir eigentlich miteinander klar? Da sind viele Menschen skeptisch. Mehr als 2/3 bewerten das soziale Miteinander in Deutschland sogar als schlecht. Das zeigte eine aktuelle Forsa-Umfrage für die Krankenkasse DAK Gesundheit.
1: Fast 70% der Befragten haben den Zusammenhalt und das Zusammenleben in der Gesellschaft mit schlecht oder sehr schlecht bezeichnet. Ein Plus von 6 Prozentpunkten im Vergleich zum Vorjahr. Viele beklagen vor allem mehr Beleidigungen, Respektlosigkeit und Aggressivität, besonders im öffentlichen Raum und den sozialen Netzwerken. 98% glauben, dass ein besseres soziales Miteinander die Gesundheit fördert. Mehr als die Hälfte engagiert sich bereits dafür, etwa durch Nachbarschaftshilfe oder Ehrenamt. David Riemer, Nachrichtenredaktion.
0: Der Schiffskonvoi zur Freisetzung des mehrmals an der ostdeutschen Ostseeküste gestrandeten Buckelwals ist am frühen Morgen auf Kurs in der Nordsee. Der Schlepper und der Lastkahn mit dem Wal sowie das Begleitschiff fuhren weiterhin nördlich der nördlichsten Spitze Dänemarks in Richtung Norwegen, wie beim Schiffsortungsdienst Vesselfinder zu beobachten war. Die Freisetzung des Wals soll an einem öffentlich nicht bekannten Ort in der Nordsee erfolgen.
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0: Zum Wetter die aktuelle Vorhersage des Deutschen Wetterdienstes. Tagsüber im Westen und Nordwesten zunehmend bewölkt, sonst verbreitet sonnig und trocken. Später ziehen im Westen und Nordwesten Wolken auf. Ab dem Nachmittag sind hier teils kräftige Schauer und einzelne Gewitter möglich. Dabei sommerlich warm mit Temperaturen von 25 bis 29 Grad. Morgen dann wechselnd bewölkt, im Westen und Nordwesten gebietsweise Schauer und Gewitter. Höchstwerte in der Westhälfte 19 bis 26 Grad, in der Osthälfte 25 bis heiße 30 Grad.
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1: Zum Wetter, die aktuelle Vorhersage des Deutschen Wetterdienstes. Tagsüber im Westen und Nordwesten zunehmend bewölkt, sonst verbreitet sonnig und trocken. Später ziehen im Westen und Nordwesten Wolken auf. Ab dem Nachmittag sind hier teils kräftige Schauer und einzelne Gewitter möglich. Dabei sommerlich warm mit Temperaturen von 25 bis 29 Grad. Morgen dann wechselnd bewölkt, im Westen und Nordwesten gebietsweise Schauer und Gewitter. Höchstwerte in der Westhälfte 19 bis 26 Grad, in der Osthälfte 25 bis heiße 30 Grad.
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1: Ich bin Tanja Wagner. Nach den wachsenden Spannungen zwischen Präsident Trump und Bundeskanzler Merz ordnet die US-Regierung den Teilabzug von Soldaten aus Deutschland an. Rund 5.000 von ihnen sollen in den nächsten 6 bis 12 Monaten verlegt werden. Der offizielle Grund: eine Prüfung der Truppenpräsenz in Europa, der Bedingungen vor Ort und der Anforderungen der Einsatzgebiete insgesamt. Der Schritt markiert eine Verschlechterung der deutsch-amerikanischen

0: deutsch-amerikanischen Beziehungen und könnte spürbare Folgen für die betroffenen Regionen haben. Sowohl bei Demonstrationen als auch bei Straßenfesten und in Parks. Zehntausende Menschen haben sich gestern in Berlin versammelt. Nach Polizeiangaben ist der 1. Mai friedlich verlaufen. Bei der großen Demonstration von Linken und Linksextremen gab es am Abend nach einer ersten Zählung nur 3 Festnahmen.
1: Etwa 10.000 Demonstranten zogen durch Kreuzberg und Neukölln. Vereinzelt kam es zu Rangeleien. Trotz zum Teil aggressiver Stimmung und der Teilnahme eines sogenannten schwarzen Blocks von Linksautonomen gab es keine Gewaltausbrüche oder Angriffe auf die Polizei. In früheren Jahren hatte es am 1. Mai in Berlin oft schwere Randale gegeben. Zuletzt war es dann aber friedlicher geworden. Am Tag der Arbeit protestierten gestern aber auch Tausende bei DGB-Kundgebungen gegen Stellenabbau und Kürzungen bei Sozialleistungen. Doch Zeitler Berlin.
0: Wie gut kommen wir eigentlich miteinander zurecht? Da sind viele Menschen skeptisch. Mehr als 2/3 bewerten das soziale Miteinander in Deutschland sogar als schlecht. Das zeigt eine aktuelle Umfrage für die Krankenkasse DAK Gesundheit.
2: Fast 70% der Befragten haben den Zusammenhalt und das Zusammenleben in der Gesellschaft mit schlecht oder sehr schlecht bezeichnet. Ein Plus von 6 Prozentpunkten im Vergleich zum Vorjahr. Viele beklagen vor allem mehr Beleidigungen, Respektlosigkeit und Aggressivität, besonders im öffentlichen Raum und den sozialen Netzwerken. David Riemer, Redaktion.
0: Der Schiffskonvoi zur Freisetzung des mehrmals an der deutschen Ostseeküste gestrandeten Buckelwals ist heute früh auf Kurs in der Nordsee. Der Schlepper, die sogenannte Barge mit dem Wal sowie das Begleitschiff fuhren weiterhin nördlich der nördlichsten Spitze Dänemarks in Richtung Norwegen, wie beim Schiffsortungsdienst Fesselfinder zu beobachten war. Die Freisetzung des Wals sollte an einem öffentlich nicht bekannten Ort in der Nordsee erfolgen.
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0: Zum Wetter, die aktuelle Vorhersage des Deutschen Wetterdienstes. Tagsüber im Westen und Nordwesten zunehmend bewölkt, sonst verbreitet sonnig und trocken. Später ziehen im Westen und Nordwesten Wolken auf, ab dem Nachmittag teils kräftige Schauer und einzelne Gewitter. Dabei sommerlich warm mit Werten von 25 bis 29 Grad. Morgen wechselnd bewölkt, im Westen und Nordwesten gebietsweise Schauer und Gewitter. Höchstwerte 19 bis 30 Grad.
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1: Zum Wetter, die aktuelle Vorhersage des Deutschen Wetterdienstes. Tagsüber im Westen und Nordwesten zunehmend bewölkt, sonst verbreitet sonnig und trocken. Später ziehen im Westen und Nordwesten Wolken auf, ab dem Nachmittag teils kräftige Schauer und einzelne Gewitter. Dabei sommerlich warm mit Werten von 25 bis 29 Grad. Morgen wechselnd bewölkt, im Westen und Nordwesten gebietsweise Schauer und Gewitter. Höchstwerte 19 bis 30 Grad.
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1: Ich bin Tanja Wagner. Nach den wachsenden Spannungen zwischen Präsident Trump und Bundeskanzler Merz ordnet die US-Regierung den Teilabzug von Soldaten aus Deutschland an. Rund 5.000 von ihnen sollen in den nächsten 6 bis 12 Monaten verlegt werden. Der offizielle Grund: eine Prüfung der Truppenpräsenz in Europa, der Bedingungen vor Ort und der Anforderungen der Einsatzgebiete insgesamt. Der Schritt markiert eine Verschlechterung der deutsch-amerikanischen Beziehungen und könnte spürbare Folgen für die betroffenen Regionen haben.

0: Sowohl bei Demonstrationen als auch bei Straßenfesten und in Parks. Zehntausende Menschen haben sich gestern in Berlin versammelt. Nach Polizeiangaben ist der 1. Mai friedlich verlaufen. Bei der großen Demonstration von Linken und Linksextremen gab es am Abend nach einer ersten Zählung nur 3 Festnahmen.
1: Etwa 10.000 Demonstranten zogen durch Kreuzberg und Neukölln. Vereinzelt kam es zu Rangeleien. Trotz zum Teil aggressiver Stimmung und der Teilnahme eines sogenannten Schwarzen Blocks von Linksautonomen gab es keine Gewaltausbrüche oder Angriffe auf die Polizei. In früheren Jahren hatte es am 1. Mai in Berlin oft schwere Randale gegeben. Zuletzt war es dann aber friedlicher geworden. Am Tag der Arbeit protestierten gestern aber auch Tausende bei DGB-Kundgebungen gegen Stellenabbau und Kürzungen bei Sozialleistungen. Doch Zeitler Berlin.
0: Wie gut kommen wir eigentlich miteinander zurecht? Da sind viele Menschen skeptisch. Mehr als 2/3 bewerten das soziale Miteinander in Deutschland sogar als schlecht. Das zeigt eine aktuelle Umfrage für die Krankenkasse DAK Gesundheit.
2: Fast 70% der Befragten haben den Zusammenhalt und das Zusammenleben in der Gesellschaft mit schlecht oder sehr schlecht bezeichnet. Ein Plus von 6 Prozentpunkten im Vergleich zum Vorjahr. Viele beklagen vor allem mehr Beleidigungen, Respektlosigkeit und Aggressivität, besonders im öffentlichen Raum und in sozialen Netzwerken. David Riemer, Redaktion.
0: Der Schiffskonvoi zur Freisetzung des mehrmals an der deutschen Ostseeküste gestrandeten Buckelwals ist heute früh auf Kurs in der Nordsee. Der Schlepper, die sogenannte Barge mit dem Wal sowie das Begleitschiff fuhren weiterhin nördlich der nördlichsten Spitze Dänemarks in Richtung Norwegen, wie beim Schiffsortungsdienst Fesselfinder zu beobachten war. Die Freisetzung des Wals sollte an einem öffentlich nicht bekannten Ort in der Nordsee erfolgen.
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0: Zum Wetter, die aktuelle Vorhersage des Deutschen Wetterdienstes. Tagsüber im Westen und Nordwesten zunehmend bewölkt, sonst verbreitet sonnig und trocken. Später ziehen im Westen und Nordwesten Wolken auf, ab dem Nachmittag teils kräftige Schauer und einzelne Gewitter. Dabei sommerlich warm mit Werten von 25 bis 29 Grad. Morgen wechselnd bewölkt, im Westen und Nordwesten gebietsweise Schauer und Gewitter. Höchstwerte 19 bis 30 Grad.
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1: Zum Wetter, die aktuelle Vorhersage des Deutschen Wetterdienstes. Tagsüber im Westen und Nordwesten zunehmend bewölkt, sonst verbreitet sonnig und trocken. Später ziehen im Westen und Nordwesten Wolken auf, ab dem Nachmittag teils kräftige Schauer und einzelne Gewitter. Dabei sommerlich warm mit Werten von 25 bis 29 Grad. Morgen wechselnd bewölkt, im Westen und Nordwesten gebietsweise Schauer und Gewitter. Höchstwerte 19 bis 30 Grad.
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1: Ich bin Tanja Wagner. Der Buckelwal ist in der Nordsee freigesetzt worden. Das teilte ein Teammitglied der deutschen Presseagentur mit. Auch beim Livestream-Anbieter News 5 war zu sehen, dass sich das Tier gegen 9 Uhr nicht mehr im Lastkahn befand. Der Konvoi befand sich heute früh etwa 70 Kilometer von Skagen entfernt im Skagerrak. Vor dem Freisetzen soll noch ein GPS-Sender angebracht worden sein, mit dem sich der künftige Standort des Wals erkennen ließe. Ob das gelang und der Sender Daten liefert, war zunächst unklar. Hohe Spritpreise, teurere Flüge und die Frage, soll der Staat gegensteuern? Die Chefin der Wirtschaftsweisen Monika Schnitzer warnt davor. In der Augsburger Allgemeinen kritisierte sie den Tankrabatt als Fehler und wirbt für gezieltere Hilfen statt pauschaler Entlastung.
2: Schnitzer sagt, hohe Preise haben auch eine Funktion. Sie zeigen, dass Energie knapp ist und bringen Menschen dazu, weniger zu verbrauchen. Deshalb hält sie breite Entlastungen für den falschen Weg. Stattdessen sollten gezielt diejenigen unterstützt werden, die wirklich Hilfe brauchen. Mit Blick auf den Sommer warnt sie außerdem, teureres Kerosin könnte Flüge verteuern. Urlaub wird also wohl für viele spürbar teurer. Insgesamt rechnet sie damit, dass die Folgen der Ölkrise die Preise weitertreiben. Zoe Tassovali, Redaktion.
1: Verteidigungsminister Pistorius nimmt den angekündigten Teilabzug von US-Soldaten aus Deutschland gelassen. Die Präsenz amerikanischer Soldaten in Europa und besonders in Deutschland ist in unserem und im Interesse der USA, sagte Pistorius der deutschen Presseagentur. Zugleich machte er deutlich, dass die Entscheidung nicht unerwartet kommt. Wie gut kommen wir eigentlich miteinander klar? Da sind viele Menschen skeptisch. Mehr als 2/3 bewerten das soziale Miteinander in Deutschland sogar als schlecht. Das zeigt eine Umfrage für die DAK Gesundheit.
3: Fast 70% der Befragten haben den Zusammenhalt und das Zusammenleben in der Gesellschaft mit schlecht oder sehr schlecht bezeichnet. Ein Plus von 6 Prozentpunkten im Vergleich zum Vorjahr. Viele beklagen vor allem mehr Beleidigungen, Respektlosigkeit und Aggressivität, besonders im öffentlichen Raum und in sozialen Netzwerken. David Riemer, Redaktion.
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1: Zum Wetter, die aktuelle Vorhersage des Deutschen Wetterdienstes. Tagsüber im Westen und Nordwesten zunehmend bewölkt, sonst verbreitet sonnig und trocken. Später ziehen im Westen und Nordwesten Wolken auf, ab dem Nachmittag teils kräftige Schauer und einzelne Gewitter. Dabei sommerlich warm mit Werten von 25 bis 29 Grad. Morgen wechselnd bewölkt, im Westen und Nordwesten gebietsweise Schauer und Gewitter. Höchstwerte 19 bis 30 Grad.
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4: Aktuell schon bis zu 20 Grad. Die messen wir in Torgau. 21 sind sogar in Bautzen und Weißwasser. Zwickau bei 18, Leipzig 19, Oberwiesenthal bei 16 Grad. Heute wird es in Sachsen nochmal richtig freundlich. Ja, und fast

0: sommerlich. Es geht mit viel Sonne, blauem Himmel und nur wenigen Wolken durch den Tag. Regen ist nicht in Sicht. Es bleibt überall trocken. Die Temperaturen, die steigen auf bis zu 29 Grad auf dem Erzgebirgskamm. Da werden es dann um die 22. Dazu weht ein Südwind, der zeitweise dann auch etwas auffrischen kann.
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0: Hallo auf die Straßen und hallo auf die Autobahnen. Starten wir mit der A13 Richtung Dresden zwischen Großrieschen und Klettwitz. Da gibt es immer noch Behinderungen nach einem Unfall vorhin. Und rüber zur A14 Richtung Dresden zwischen Nossen-Nord und Dreieck-Nossen. Vorsicht, da haben wir einen defekten PKW, steht auf dem Standstreifen. Die A14, die ist Richtung Dresden zwischen Lübbe-Jün und Halle-Trotha wegen Bauarbeiten bis zum Abend noch voll gesperrt. Zurzeit 2 Kilometer Stau. Auf der A72 dann Richtung Hof zwischen Röther und Bonner Nord, da ist die rechte Fahrspur nach einem Unfall blockiert. Und die Gegenrichtung Leipzig meldet zwischen Chemnitz Süd und Chemnitz Rottloff einen defekten PKW auf dem Standstreifen. Das Ganze auch nochmal Richtung bzw. zwischen Hartmannsdorf und Niederfrohna Richtung Leipzig. Auch da steht ein defekter PKW. Ansonsten noch eine Meldung aus dem Landkreis Leipzig. Am Landrhein zwischen Abzweig Roder und Ende der Straße in beiden Richtungen läuft aktuell ein Feuerwehreinsatz. Vollsperrung. Falls ihr könnt, bitte weiträumig umfahren. Und zwischen der Einfahrt B2 Markleberg und der Einfahrt Kreuz Leipzig Süd. Vorsicht, da liegen aktuell Gegenstände auf der Fahrbahn. Und dann schauen wir raus auf die Blitzer. 2 Stück habe ich da, einen auf der B6 in Bruckdorf, hier sogar in beiden Richtungen. Und in Leipzig die Eilenburger Straße stadteinwärts. Falls ihr noch was gesehen habt, Staus, Störungen oder auch wichtige Blitzer, schickt diese gerne rüber hier ins Studio. Geht flink an unsere WhatsApp-Nummer 0341 35 88 30 95. Schon mal vielen Dank fürs Durchgeben und weiter eine gute Fahrt.
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0: Und das mit mir. Ich bin Erik. Ich wünsche euch ein tolles, sonniges Wochenende. Ich hoffe, ihr habt was vor. Nutzt vielleicht ja dieses sommerliche Wetter für die erste große Radtour mal wieder. Das Fahrrad mal wieder ausmotten. Das habe ich gestern auch gemacht. War ziemlich eingestaubt, ja, wieder fit gemacht und gleich eine schöne Tour gemacht. Nach 30 Kilometern gestern, das ist doch, glaube ich, mal ein guter Start gewesen. Und da kann man sich jetzt wieder ein bisschen steigern. Die Saison, die ist ja noch lang. Ich hoffe, ihr habt auch was Tolles vor. Könnt dieses Wetter genießen. Ich stehe noch für euch hier hinter Mikrofon bis um 1 Uhr. Wir starten jetzt also rein Richtung Samstagmittag. Und da gehen wir jetzt musikalisch in die 80er. Und zwar zu Sandra. Und die singt uns jetzt Maria Magdalena. Es ist gleich 7 nach 11. Tolles Wochenende.

Während hierzulande manche ganz schön zu knappern haben ob der aktuellen Preise, ja zum Beispiel an der Tanksäule oder ja auch im Supermarkt ab und an, da haben manche andere auf der Welt ganz andere Sorgen. Ich habe eine Meldung gefunden, die ist wirklich außergewöhnlich. In Japan nämlich, da ist jetzt ein Getränk versteigert worden, bei dem man wirklich sagen kann, das ist nicht von dieser Welt. Ein kleines Fläschchen Sake nämlich hat dort knapp 600.000 Euro eingebracht und der Name, der erklärt auch direkt, warum dieser Schluck eben so teuer ist. Das sei Moon Space Brew, heißt das. Ein Sake, der tatsächlich eben im Weltall gebraut worden ist. Dahinter steckt ein gemeinsames Projekt des japanischen Sake-Produzenten Dasai und des Technikkonzerns Mitsubishi Heavy Industries. Ja, und was haben die gemacht? Die Zutaten und ein speziell für den Weltraum entwickeltes Brausystem, die wurden im Oktober des letzten Jahres mit einer H3-Rakete von Takashima Space Center dann hoch zur internationalen Raumstation ISS gebracht. Dort begann dann im November der Brauprozess. Das Besondere, der Sake, der wurde unter Bedingungen vergoren, die die Schwerkraft auf dem Mond simulieren sollten, also ungefähr ein Sechstel der Erdanziehungskraft. Und zwei Wochen dauerte dann die Fermentation an Bord der ISS. Ende Februar kam dann die Maschine zurück zur Erde. Sie landete dann im Pazifik vor der Westküste der USA, tiefgekühlt runter auf minus 50 Grad und von dort ging es dann weiter per Linienflug nach Japan. Ganz schöner Aufwand. Im Dasai-Hauptsitz in Iwakuni, da wurde dann aus der Weltraummeische schließlich der fertige Sake gewonnen. Die Ausbeute, die war allerdings winzig. Gerade einmal 116 Millimeter, die kamen am Ende heraus. Davon wurden 100 Milliliter in kleine Fläschchen gefüllt und ja, dann versteigert. Der Zuschlag, der lag dann letztendlich bei 110 Millionen Yen. Umgerechnet sind das etwa 587.000 Euro. Das ergibt dann einen Literpreis, ja, haltet euch fest, von 5,9 Millionen Euro. Damit spielt dieser japanische Wein in einer eigenen Liga, sogar im Vergleich zu einigen der teuersten Weine und Whiskys der Welt. Ob der anonyme Käufer des Fläschchen irgendwann wirklich das Ganze öffnen und trinken wird, das ist nicht bekannt. Sicher ist aber, der Erlös, der soll für künftige japanische Raumfahrtprojekte gespendet werden. Und einen kleinen Geschmackstest, den gab es offenbar auch. Die übrigen 16 Milliliter, die wurden für Kostproben genutzt. Laut dem Hersteller soll der Weltraumsake eine deutliche Säure haben, aber trotzdem gut ausbalanciert und kräftig schmecken. Für Dasai ist das Ganze übrigens nicht nur eine verrückte Marketingidee. Das Unternehmen, das denkt schon jetzt tatsächlich weiter. Bis 2050 soll dann eine eigene Brauerei auf dem Mond entstehen. Die Begründung, die klingt fast poetisch. Man wolle die Lebensqualität künftiger Mondbewohnerinnen und Bewohner verbessern. Ja, das ist doch mal ein tolles Anliegen. Oder anders gesagt, wenn die Menschheit irgendwann dann tatsächlich auf dem Mond lebt, soll es dort offenbar nicht nur Sauerstoff und Technik geben, sondern auch ein sehr exklusives Glas Sake. Also in diesem Sinne, ja, lasst es dir schmecken, ja, der Käufer von diesem Sake für 587.000 Euro umgerechnet. Na dann.

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1: Wir sind mittendrin im langen Wochenende. Das Wetter, das ist bombastisch und das lädt natürlich ein, um rauszugehen in die Natur. Aber auch sonst ist richtig viel los an diesem Wochenende, wie immer eigentlich bei uns hier im Sachsenland. Unter anderem heißt es ja Maintanz im Espenhain, denn heute und morgen gibt es da Bergbautechnik, ja, zum Anfassen, raus aus den Winterstiefeln, rein ins Tanzvergnügen dieses Wochenende. Da wird im Bergbautechnikpark gemeinsam ja der Frühling gefeiert, und zwar tanzend, egal ob ihr einfach zuschauen oder selbst mitmachen wollt. Hier entsteht dann eine offene Tanzfläche für alle Generationen. Hinter dem Projekt, da steckt die Idee, Menschen der Region wieder zusammenzubringen und alte Frühlingsbräuche neu aufleben zu lassen. Also eigentlich eine tolle Sache. Initiiert wurde das Ganze von der Leipziger Choreografin Irina Pauls. Neben Musik und Bewegung, da gibt es auch Raum für Begegnung und Erinnerung, etwa an frühere Zeiten und verschwundene Orte der Region. Ja, und für Snacks und Getränke ist ebenfalls gesorgt, sodass man dann entspannt bleiben und den Nachmittag genießen kann. Also heute und morgen das Ganze, und das jeweils ab 14 Uhr im Bergbautechnikpark. Also in Espenhain, da ist einiges los, da wird richtig schön getanzt. Ansonsten ist auch noch Haufs- und Hoffest an diesem Wochenende, beziehungsweise das war schon gestern, das hat sich also damit schon erledigt, deshalb schauen wir gleich mal weiter. Und zwar schauen wir nach Freiberg, Industriegeschichte, die gibt es da nämlich zum Anfassen. Heute, da habt ihr noch die Chance, in Muldenhütten, einer der bedeutendsten Hüttenstandorte Sachsens, das Ganze zu entdecken. Bei der Führung durch den historischen Komplex, da geht es durch einen echten Lost Place, voller ganz viel beeindruckender Geschichte, ja, aber auch Industriearchitektur aus der Bergbau- und Hüttenzeit. Das Ganze, das ist relativ einfach gestaltet. 14 Uhr geht es da heute los, einfach vorbeikommen. Man muss sich auch nicht anmelden und schon kann man dann direkt ein Stück sächsische Geschichte entdecken, das sonst im Verborgenen bleibt. Das Ganze also im Huthaus Muldenhütten, heute ab 14 Uhr, wie gesagt, der Eintritt, der kostet 5 Euro pro Person, und Kinder bis 14 Jahre, die zahlen dann 3 Euro Eintritt. Also es gibt ja neben der Natur bei dem tollen Wetter auch einiges wieder Spannendes zu erleben bei uns hier im Sachsenland. Tom Modell ist das jetzt und I Know, und der bringt uns weiter Richtung Samstagmittag. Ich wünsche ein schönes Wochenende hier aus dem Second Radio Studio.

ehemaliges Body Spice, Mel C, Melanie C, die ist zurück, hat gestern ein neues Album rausgebracht. Thread heißt es. Und in der nächsten halben Stunde auf Second Radio hören wir da rein. Gleich zur halben Stunde, aber erstmal um 11:30 gibt's da nochmal vieles Wichtige aus dem Sachsenland. Unsere regionalen Nachrichten, Wetter und Verkehr gleich in 3 Minuten.

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3: Mein Name ist Thorsten Weikert. Programm Sachsensommer. Junge Menschen sammeln Praxis und entdecken ihren Traumberuf. 100 Jahre Luftfahrtgeschichte. Chemnitz erinnert an seinen Flughafen. Kulturzug startet von Leipzig nach Torgau. Die Meldungen im Einzelnen. Mit dem Programm Sachsensommer eröffnet Sachsen jungen Menschen neue Perspektiven für Engagement und Berufsorientierung. Ab Juni können sich 16- bis 25-Jährige in freiwilligen Praktika ausprobieren und wertvolle Einblicke in verschiedene Berufsfelder gewinnen. Die Einsatzmöglichkeiten sind vielfältig, von Kitas und Pflegeeinrichtungen über Kulturinstitutionen bis hin zu Sport- und Naturvereinen. Ziel ist es, praktische Erfahrungen zu sammeln und gleichzeitig gesellschaftliches Engagement zu stärken. Für ihren Einsatz von täglich 5 bis 6 Stunden erhalten die Teilnehmenden ein Taschengeld von bis zu 300 Euro. Organisiert wird das Programm von der Engagementstiftung Sachsen. Sozialministerin Petra Köpping betont den Mehrwert. Für viele Teilnehmende sei der Sachsensommer bereits ein Sprungbrett in den Wunschberuf gewesen. Nach erfolgreichem Vorjahr mit zahlreichen Einsatzstellen geht das Programm nun in die nächste Runde und lädt junge Menschen ein, ihre Zukunft aktiv zu gestalten. Ein besonderes Jubiläum rückt ein fast vergessenes Kapitel der Stadtgeschichte Chemnitz ins Rampenlicht. Vor 100 Jahren wurde der Flughafen in Chemnitz eröffnet und mit ihm große Visionen für die Luftfahrt. Eine neue Ausstellung im historischen Gebäude zeigt, wie ambitioniert die Pläne einst waren. Mit Tower, Hangars und sogar einer Sonnenterrasse sollte der Flughafen zu einem modernen Drehkreuz werden. Vieles davon blieb jedoch unvollendet. Dennoch starteten von hier aus Linienflüge unter anderem nach Berlin, Prag und Amsterdam. Selbst Reisen an die Ostsee waren möglich und machten das Fliegen für viele Menschen erlebbar. Historische Fotos, Modelle und Zeitzeugenberichte lassen die Entwicklung lebendig werden. Von den Anfängen auf einfachen Graspisten bis zum Ende des Flugbetriebes in den 1970er Jahren. Heute verstehen die Initiatoren die Ausstellung nicht nur als Rückblick, sondern auch als Impuls für die Zukunft. Das markante Gebäude könnte neues Leben erhalten und erneut zum Anziehungspunkt werden. Die Ausstellung ist am 2. Mai, 20. Juni und 4. Juli jeweils von 11 bis 17 Uhr geöffnet. Mit der S4 in nur 50 Minuten von Leipzig nach Torgau an die Elbe. Von Mai bis Dezember 2026 kann man sich jedes erste Wochenende im Monat auf einen wunderschönen Ausflug freuen. So zum Beispiel auch an diesem Wochenende. Das Programm ist Samstag und Sonntag immer gleich und wechselt jeden Monat. Die S4 startet in Leipzig Hauptbahnhof 10.16 Uhr und erreicht Torgau 11.06 Uhr. Am Bahnhof in Torgau begrüßt der Stadtführer die ankommenden Gäste. Es ist auch möglich, sich am Bahnhof in Torgau der Gruppe anzuschließen. Auf dem gemeinsamen Spaziergang zur Altstadt erhält man Tipps für den Tag in Torgau und lauscht schon mal den Höhepunkten zur Stadtgeschichte. Torgau entdecken mit Schloss Hartenfels, zahlreichen Museen und Ausstellungen, kulturellen Veranstaltungen, wunderschönen Spielplätzen und dem grünen Stadtgürtel Klassi. Das ist unser Tipp aus der Second Radio Redaktion und wir wünschen euch jetzt ein wunderschönes Wochenende und bleibt gesund.
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4: Ja, und wettertechnisch wird's richtig toll. Aktuell schon 22 Grad messen wir zum Beispiel in Chemnitz, Leipzig bei 20, Zittau 21 und auch Bautzen und Weißwasser bei 22 Grad. Heute wird's richtig freundlich und sommerlich bei uns im Land. Es geht mit viel Sonne, blauem Himmel und nur wenigen Wolken durch den Tag. Regen ist nicht in Sicht, es bleibt überall trocken. Die Temperaturen steigen auf bis zu 29 Grad. Auf dem Erzgebirgskamm, da werden das dann um die 22. Dazu weht ein Südwind, der zeitweise etwas aufregt. erfrischt. Eine Schippe mehr gibt es dann morgen nochmal, nämlich bis zu 30 Grad. Die 30 Grad Marke könnten wir morgen knacken. Neben Sonne ziehen ein paar Wolken durch am Sonntag, die auch mal dichter sein können. Es bleibt wie gesagt trocken bei maximal 30 Grad. Der Wind, der dreht dann im Laufe des Tages auf westliche Richtungen und kann dann leicht böig werden. Am Montag zum Start in die neue Woche wird es dann wechselhafter. Sonne und Wolken, die teilen sich den Himmel. Später sind dann auch Schauer oder Gewitter möglich. Die Maxi-Werte liegen bei 22 bis 27 Grad. Am Dienstag wird es dann deutlich grauer und kühler. Viele Wolken, Schauer und Gewitter, maximal dann nur noch 20 Grad.
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4: Hallo auf die Straßen und hallo auf die Autobahn. Starten wir mit dem Blick auf die A13 Schönefelder Kreuz. Vorsicht, da gibt es aktuell einen Fahrzeugbrand. Schönefelder Kreuz Richtung Dresden zwischen Ruhland und Ortrand. Da gibt es Sichtbehinderung. Bitte ganz besonders vorsichtig fahren. Auf der A13 Richtung Berlin zwischen Ortrand und Ruhland. Wie gesagt, eine Vollsperrung auch. Grund ist hier ein brennendes Fahrzeug. Auf der A13 Richtung Dresden zwischen Großrieschen und Klettwitz immer noch Behinderung nach einem Unfall. Und auf der A14 auch noch Vorsicht, da steht ein defekter PKW auf dem Standstreifen Richtung Dresden zwischen Nossen-Nord und Dreieck-Nossen. Dann schauen wir auf die A72 Richtung Hof. Da ist die rechte Fahrspur gesperrt nach einem Unfall zwischen Röther und Borna Nord. Auf der A72 auch Vorsicht Richtung Leipzig zwischen Hartmannsdorf und Niederfrohna. Da steht auch ein defekter PKW auf dem Standstreifen aktuell. Vorsicht bitte zwischen der Auffahrt B2 Markkleeberg und der Auffahrt Kreuz Leipzig. Da liegen Gegenstände auf der Fahrbahn. Und im Landkreis Leipzig am Landrhein zwischen Abzweig Roda und Ende der Straße in beiden Richtungen aktuell eine Vollsperrung aufgrund eines Feuerwehreinsatzes, falls du ortskundig seid, bitte weiträumig umfahren. Ansonsten gibt es ein paar Veranstaltungen bei uns in Sachsen an diesem langen Wochenende, zum Beispiel in Radebeul im Bereich Spitzhaustreppe. Da gibt es Sperrungen wegen des Treppenmarathons. Der findet ja noch bis morgen statt. Und dann schauen wir auf die Blitzer. Da haben wir einen auf der B6 in Burgdorf gesehen. In beiden Richtungen stehen sie da sogar. Und in Leipzig in der Eilenburger Straße stadteinwärts. Vielen Dank an alle, die immer fleißig Blitzer und Störungen melden. Und das könnt ihr auch tun. Geht ganz einfach an unsere WhatsApp-Nummer 0341 35 88 30 95. Schon mal vielen Dank und weiter eine gute Fahrt.
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4: Und das mit mir, ich bin Erik. Jetzt ist schon Halbzeit. Bis um 1 noch mit mir hinter dem Mikrofon. Gleich hören wir neue Musik rein. Ein Vorgeschmack aufs Album, gestern rausgekommen von Melanie C. Sweat heißt es. Tolle Popmusik. Und zuvor, da wird es jetzt zum Start, diese nächste halbe Stunde nochmal internationaler. Wir gehen nach Südamerika, ganz genau nach Chile. Los Bunkers ist eine bekannte Rockband. Und ihr Song Bailando Solo, den gibt's jetzt auf die Ohren. Heißt so viel wie übersetzt allein tanzend oder freier, ich tanze allein. Viel Spaß!

Freitag, Feiertag und Freitag heißt ja auch immer New Music Friday. Das heißt also, freitags, da bringen die Künstlerinnen und Künstler immer ihre neuen Songs, ihre neuen Alben raus. Und das hat gestern gemacht Mel C. Die ist zurück und auf ihrem neuen Album Sweat, da greift sie ganz bewusst wieder ihre sportliche Seite auf. Man kennt sie ja noch aus den 90ern als Body Spice der Spice Girls. Und es verschwindet eben nicht einfach dieses Motto, ja, diese Maxime, das sagt sie selbst. Nur diesmal, da kommt diese Energie nicht als 90er Nostalgie daher, sondern das Ganze in einer neuen 2026er Version. Erwachsener, selbstbewusster, aber immer noch mit ganz viel Bewegung in ihrem Sound. Das Titelstück Sweat, das ist zwar fast schon eine Workout-Hymne, aber das Album ist viel mehr als nur Musik fürs Fitnessstudio. Mel C, die baut hier eine tanzbare elektronische Welt aus Techno, Rave, House und R&B. Man hört deutlich ihre Liebe zu den frühen 90ern, zu Clubnächten treibenden Beats und eben auch diesem Gefühl, sich in der Musik einfach mal fallen lassen zu können. Gleichzeitig ist Sweat sehr persönlich. Viele Songs, die handeln davon, älter zu werden und trotzdem neugierig zu bleiben. Es geht darum, das Leben eben nicht kleiner zu machen, sondern größer. Reisen, ausprobieren, sich neu erfinden und Spaß haben, ebenso lange man kann. Und genau in diese Stimmung, da passt auch der Song What Could Possibly Go Wrong. Schon der Titel, der klingt also nach Aufbruch, nach diesem Moment, in dem man sich denkt, warum eigentlich nicht? Einfach mal machen, losgehen, Risiko nehmen. Auf einem Album, das so sehr von Bewegung und Neuanfang lebt, ist das ein ziemlich passender Song. Und den gibt's jetzt.

Was könnte schon schiefgehen? Fragt uns Mel C von diesem Song hier. Auf diesem Song hier von ihrem neuen Album Threat ist gestern rausgekommen. Insgesamt 13 Tracks, die könnt ihr da entdecken. Und wir sind mittendrin hier in der Albumvorstellung. Ja, und was dieses Album Threat eben so besonders spannend macht. Es ist nicht nur irgendein Dance-Album, sondern eben auch ein Album über starke Gefühle in zwei Richtungen. Einmal nämlich erzählt uns Mel, dass die Platte in einer sehr intensiven Phase entstanden ist. Eine Beziehung war gerade heftig auseinandergegangen. Kurz danach kam aber auch wieder eine neue Liebe in ihr Leben. Dadurch bekommt das Album eine große emotionale Spannweite. Auf der einen Seite also Abrechnung, Schmerz und das Loslassen. Auf der anderen Seite Euphorie, neue Hoffnung und dieses Gefühl, wieder bei sich selbst anzukommen. Genau dieser Kontrast macht die Songs also so lebendig. Musikalisch bleibt sie Mel C dabei nah an der Tanzfläche. Sphärische Sounds, treibende Beats, Club-Energie, aber mit Texten, die mehr wollen als nur gut klingen. Da steckt Haltung drin, Lebenserfahrung und auch eine gewisse Kampfansage. Und damit sind wir bei Undefeated Champion. Der Titel, der sagt eigentlich schon viel. Es geht ums Weitermachen, um nichts unterkriegen lassen und darum, nach schwierigen Momenten wieder aufzustehen. Unser zweiter Eindruck hier vom neuen Album vom ehemaligen Body Spice Mel C. Threat, gestern rausgekommen. Ein Album, das Vergangenheit und Gegenwart verbindet. Und hier nochmal ein zweiter Einblick.

Robbie Williams zusammen mit den Pet Shop Boys hier am super, ja, sommerlichen Wochenende bei uns im Sachsenland. Gehört auf Second Rate mit She's Madonna. Und so schnell ist dann eine Stunde fast schon wieder um. Gleich zur vollen Stunde um 12 gibt es dann all das, was wichtig ist an diesem Samstagmittag aus Deutschland und der Welt. Und wir schauen raus aufs Wetter und die Straßen gleich in 3 Minuten.

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1: Ich bin Tanja Wagner. Gute Nachrichten vom Rettungseinsatz in der Ostsee. Der Buckelwal ist wieder frei und jetzt in der Nordsee unterwegs. Das teilte das Team der Privatinitiative mit. Er war auch auf Bildern eines Livestreams zu sehen. Der Wal sei gegen 9 Uhr nicht mehr im Lastkahn gewesen, sagte ein Teammitglied.
2: Gibt es nach Wochen des Bangens ein Happy End für den Buckelwal? Mehrere Male ist er in den letzten Wochen vor deutschen Küsten gestrandet. Zuletzt hatte das rund 12 Meter lange Tier 4 Wochen vor der Insel Pöhl bei Wismar gelegen. Gegen den Rat vieler Wissenschaftler und Tierschutzorganisationen hat eine private Initiative seit Mitte April versucht, den Wal zu bergen, um ihn lebend in die Nordsee oder den Atlantik zu bringen. Nun ist er in Freiheit, offen ist allerdings, ob der Wal überlebt. David Riemer, Redaktion.
1: Die US-Regierung ordnet den Teilabzug von Soldaten aus Deutschland an. Rund 5.000 von ihnen sollen in den nächsten 6 bis 12 Monaten verlegt werden. Der offizielle Grund: eine Prüfung der Truppenpräsenz in Europa.
3: Eine schmerzhafte Nachricht für Deutschland. Die US-Truppen sind geschätzt als Sicherheitsfaktor, als Wirtschaftsfaktor, aber auch in den Gemeinden vor Ort, als Nachbarn und im Sportverein. Rund 39.000 US-Soldaten sind aktuell im Land. Der Truppenabzug zeigt auch, wie dramatisch sich die Beziehung zwischen Kanzler Merz und Präsident Trump verschlechtert haben, und das in nur einer Woche. Montag hatte Merz den Präsidenten für seinen Krieg im Iran scharf kritisiert. Trump ätzte zurück und lässt jetzt Taten folgen. Jan-Christoph Freibert, Washington.
1: Bundesfinanzminister Klingbeil drückt bei der geplanten Einkommenssteuerreform aufs Tempo. Ich werde mein Reformkonzept in den kommenden Wochen vorlegen. Wir arbeiten mit Hochdruck daran, sagte der Vizekanzler der Süddeutschen Zeitung. Klingbeil bekräftigte, geplant sei eine deutliche Entlastung kleiner und mittlerer Einkommen. Diese Entlastung müsse aber realistisch finanziert werden. Spitzenverdiener mit 6-stelligen Gehältern müssten hierzu ihren Beitrag leisten. Die Polizei hat eine positive vorläufige Bilanz des 1. Mai in Berlin gezogen. Bei der großen Demonstration von Linken und Linksextremen wurden am Abend nach einer ersten Zählung nur 3 Festnahmen wegen Störungen verzeichnet, sagte ein Sprecher. Über den gesamten Tag gab es Festnahmen im mittleren 2-stelligen Bereich. Sowohl bei den vielen Demos als auch bei den Straßenfesten und den Feiern in den Parks.
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1: Zum Wetter, die aktuelle Vorhersage des Deutschen Wetterdienstes. Tagsüber im Westen und Nordwesten zunehmend bewölkt, sonst verbreitet sonnig und trocken. Später ziehen im Westen und Nordwesten Wolken auf, ab dem Nachmittag teils kräftige Schauer und einzelne Gewitter. Dabei sommerlich warm mit Werten von 25 bis 29 Grad. Morgen wechselnd bewölkt, im Westen und Nordwesten gebietsweise Schauer und Gewitter. Höchstwerte 19 bis 30 Grad.
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4: Bombastisches Wetter bei uns hier in Sachsen. 22 Grad, die kommen aus Leipzig. Dresden 23, Weißwasser ebenso. Plauen bei 21 und Oberwiesenthal bei 17 Grad. Heute bleibt es freundlich und sommerlich. Es geht mit viel Sonne durch den weiteren Tag. Der Himmel bleibt blau, nur wenige Wolken. Es gibt keinen Regen, es bleibt überall trocken. Bei Temperaturen, die noch auf bis zu 29 Grad steigen können. Auf dem Erzgebirgskamm, da werden es dann um die 22 Grad. Dazu weht ein Südwind, der zeitweise etwas auffrischen kann.
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4: Hallo auf die Straßen und hallo auf die Autobahnen. Schauen wir auf die A13 Richtung Berlin. Die A13, die ist aktuell gesperrt zwischen Ortrand und Ruhland. Da brennt momentan ein Fahrzeug. Auf der A13 Richtung Dresden zwischen Großrieschen und Klettwitz gibt es ebenso noch Behinderungen nach einem Unfall. Und von der A13 rüber zur A14 Richtung Dresden gibt es eine Sperrung zwischen Lübbejün und Halle-Trothahn. Da laufen ja Bauarbeiten noch bis heute Abend. Es gibt zurzeit 2 Kilometer Stau. Auf der A72 Richtung Hof dann zwischen Röther und Bonner Nord. Da ist die rechte Fahrspur nach einem Unfall blockiert. Bitte vorsichtig fahren. Auf der A72 die Gegenrichtung Leipzig zwischen Hartmannsdorf und Niederfrohna. Da steht ein defekter PKW auf dem Standstreifen.

0: treffen. Und die B169 Bad Schlema, die meldet Auer Straße zwischen Ortseingang und Schulstraße in beiden Richtungen eine ausgefallene Ampelanlage. Beziehungsweise eine fehlerhafte Ampelanlage, deshalb hier bitte ganz besonders vorsichtig fahren. Im Landkreis Leipzig am Landrhein zwischen Abzeigroda und Ende der Straße. In beiden Richtungen gibt es eine Vollsperrung, Grund ist ein Feuerwehreinsatz. Falls ihr euch auskennt, bitte weiträumig umfahren. Ansonsten sieht es ganz gut aus, keine weiteren Störungsmeldungen aktuell. Blitze haben wir 3 Stück, einen Leipzig-Stadtverkehr, Eilenburger Straße, stadteinwärts, am Ortsausgang Wildenfels Richtung Hartenstein stehen sie, sowie auf der B6 in Bruckdorf, auch hier in beiden Richtungen. Falls ihr wichtige Ergänzungen habt, Staus, Störungen oder auch Blitzer, schickt sie gern rüber hier ins Studio. Geht einfach an unsere WhatsApp-Nummer 0341 35 88 30 95. Schon mal vielen Dank und weiter eine gute und vor allem sichere Fahrt.
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0: Das mit mir, ich bin Erik, noch eine gute Stunde hinter Mikrofon bis um 1. Ich freue mich sehr, dass ihr mit dabei seid, dass wir gemeinsam durch dieses super sonnige Wochenende starten, was doch so richtig gute Laune macht. Eine Stunde heißt es hier noch, Second Radio zwischen 10 und 1, euer Start ins Wochenende. Und in die nächste Stunde geht's jetzt rein mit Musik von Michael Schulte und Floating. Schönes Wochenende!

Es ist 12:13 und wir schauen jetzt nach Leipzig, denn da gibt es eine spannende neue Ausstellung und die dreht sich heute irgendwie auch passend zu diesem Wetter rund um den Sommer. In Leipzig, da wird der Sommer nämlich jetzt zur Ausstellung. Das Stadtgeschichtliche Museum, das zeigt nämlich ab sofort Sonne, satt, Sommer in Leipzig und nimmt euch da mit auf eine Reise durch Badeanstalten, Eiscreme, Kleingärten, Sommerfreude und auch die Schattenseiten, ja, dieser heißen Tage, die da noch vor uns liegen. Ein Schwerpunkt liegt auf der Badekultur der Stadt. Schon 1865, da gab es mit Neubads Schwimm- und Badeanstalt das erste öffentliche Flussbad in Leipzig. Auf alten Fotos sieht man lange Holzbaracken, kleine Türme, Stege ins Wasser und Menschen, für die genau das offenbar reichte, um den Sommer dann in vollen Zügen zu genießen. Spannend ist dabei auch der Blick auf die damaligen Regeln. Frauen, die durften zwar ebenfalls baden, aber streng getrennt von den Männern. Zu sehen ist unter anderem ein Badeanzug aus dem Jahr 1896 aus weißer Baumwolle mit Matrosenkragen und so geschnitten, dass vom Körper möglichst wenig zu sehen war. Aus heutiger Sicht wirkte das vielleicht ungewohnt, aber genau solche Stücke erzählen viel darüber, wie sich Gesellschaft, Sitten und die Freiheit im Alltag stark verändert haben seitdem. Die Ausstellung, die zeigt außerdem, wie vielfältig Leipzigs Badelandschaft früher war. Es gab Flussbäder mit Namen wie Germania-Bad, gotisches Bad oder auch Poseidon-Bad. Auch ein sogenanntes Erwerbslosenbad spielte eine Rolle. Ein kostenloses Bad, das besonders in wirtschaftlich schwierigen Zeiten ein wichtiger Treffpunkt war. Ganz anders dagegen das mondäne Strandbad am Auensee, ausgestattet mit echtem Ostseestrand und eingebettet in den damaligen Lunapark. Aber es geht nicht nur ums Baden. Die Ausstellung widmet sich auch allem, was dem Sommer leicht und schön macht. Alte Eiswerbung, historische Speisekarten, Campingausrüstung, Badehosen, Kleingärten und Ausflugsorte im Grünen. Da tauchen dann auch Klassiker wie ein Mokka-Eisbombe oder ein Othello-Eisdessert auf, zu Preisen, die heute fast wie aus einer anderen Welt wirken. Gleichzeitig, da bleibt die Ausstellung nicht nur nostalgisch, ein Teil beschäftigt sich eben auch mit Hitze, Trockenheit und Klimawandel in Leipzig. Satellitenbilder zeigen, wie sich die Oberflächentemperaturen in der Stadt seit den 1980er Jahren verändert haben. Dazu gibt es Beispiele, was gegen aufgeheizte Städte helfen kann. Etwa mehr Grün an Fassaden, weniger versiegelte Flächen und kühlere Orte im öffentlichen Raum. Besonders schön zu sehen, Besucherinnen und Besucher, die können auf einer Erfrischungskarte ihre persönlichen Lieblingsorte für heiße Sommertage markieren oder auch Stellen eintragen, an denen Leipzig besonders dringend Abkühlung gebrauchen könnte. Die Ausstellung Sonne, satt, Sommer in Leipzig, die läuft seit dem 29. April noch bis zum 25. Oktober 2026 im Stadtgeschichtlichen Museum Leipzig im Böttchergässchen. Geöffnet ist sie Dienstag bis sonntags und an Feiertagen von 10 bis jeweils 18 Uhr. Der Eintritt, der kostet 8 Euro, ermäßigt 4. Kinder und Jugendliche bis 18 Jahren, die kommen tatsächlich auch kostenlos rein. Kurz gesagt, das ist eine Ausstellung für alle, die Leipzig lieben, den Sommer mögen und wissen wollen, wie sich das Leben zwischen Badeanstalt, Eiskarte und Hitzestadt verändert hat. Auf jeden Fall eine außergewöhnliche Ausstellung da im Stadtgeschichtlichen Museum. Sonne satt, Sommer in Leipzig. Tolle Sache. Ab jetzt also zu sehen. Bis zum 25. Oktober noch.

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1: Und da schauen wir heute zum 2. Mai 1987. Da steht nämlich I Just Died in Your Arms von der Cutting Crew in den Vereinigten Staaten ganz oben in den Charts. Und wird zum größten Hit der britischen Band überhaupt. Der Song, der stammt aus dem Debütalbum Broadcast und ist heute einer dieser Titel, bei denen man sofort mitten in den 80ern landet. Große Gitarren, ganz viel Drama, ein mächtiger Refrain und diese Mischung aus Rockballade und Pophymne. Geschrieben, da wurde der Song von Nick Van Eet, dem Sänger von Cutting Crew. Die Idee, die stand nach einer Liebesnacht und genau diesem Moment kommt auch die berühmte Zeile I Just Died in Your Arms Tonight. Ja, gemeint ist kein echter Tod, sondern eben dieses überwältigende Gefühl, komplett von Emotionen überrollt zu werden. Spannend ist, der Song, der war zunächst gar nicht als sicherer Welthit geplant. Cutting Crew waren Mitte der 80er noch eine relativ neue Band. Doch als der Titel veröffentlicht wurde, da traf er genau den Nerv der Zeit. Der Sound, der passte perfekt ins Radio. Der Refrain, der blieb sofort hängen und besonders in den USA wurde der Song riesengroß. Groß für Cutting Crew, I Just Died in Your Arms Tonight, zum internationalen Durchbruch. In den USA erreichte der Song Platz 1, auch in vielen Ländern landete er weit oben in den Charts. In Deutschland wurde er ebenfalls ein riesengroßer Radiohit, natürlich noch heute. Der Erfolg war allerdings auch Fluch und Segen zugleich. Die Band, die veröffentlichte danach zwar weitere Songs, aber an diesem, ja, einen großen Moment kam nie wieder, ja, ein Song richtig heran. I Just Died in Your Arms blieb ihr Markenzeichen. Ein klassischer One-Hit-Wonder-Moment, auch wenn Cutting Crew musikalisch mehr zu bieten hatten. Bis heute läuft der Song natürlich weltweit regelmäßig im Radio. In Filmen, in Serien und natürlich auf 80er-Partys. Und sobald dann der Refrain einsetzt, wissen viele sofort, das ist eines dieser ganz großen Power-Pop-Songs der 80er. Unsere heutige Retrospektive. Hier sind die Cutting Crew mit I Just Died in Your Arms auf Second Radio.

Und ganz genau 3 Minuten wird es dann gleich 12:30 und zur halben Stunde gibt es zum letzten Mal am heutigen Mittag noch einmal alles Wichtige aus dem Sachsenland, unsere regionalen Nachrichten, Wetter und Verkehr gleich.

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1: Mein Name ist Thorsten Weikert. Programm Sachsensommer. Junge Menschen sammeln Praxis und entdecken ihren Traumberuf. 100 Jahre Luftfahrtgeschichte. Chemnitz erinnert an seinen Flughafen. Kulturzug startet von Leipzig nach Torgau. Die Meldungen im Einzelnen. Mit dem Programm Sachsensommer eröffnet Sachsen jungen Menschen neue Perspektiven für Engagement und Berufsorientierung. Ab Juni können sich 16- bis 25-Jährige in freiwilligen Praktika ausprobieren und wertvolle Einblicke in verschiedene Berufsfelder gewinnen. Die Einsatzmöglichkeiten sind vielfältig, von Kitas und Pflegeeinrichtungen über Kulturinstitutionen bis hin zu Sport- und Naturvereinen. Ziel ist es, praktische Erfahrungen zu sammeln und gleichzeitig gesellschaftliches Engagement zu stärken. Für ihren Einsatz von täglich 5 bis 6 Stunden erhalten die Teilnehmenden ein Taschengeld von bis zu 300 Euro. Organisiert wird das Programm von der Engagementstiftung Sachsen. Sozialministerin Petra Köpping betont den Mehrwert. Für viele Teilnehmende sei der Sachsensommer bereits ein Sprungbrett in den Wunschberuf gewesen. Nach erfolgreichem Vorjahr mit zahlreichen Einsatzstellen geht das Programm nun in die nächste Runde und lädt junge Menschen ein, ihre Zukunft aktiv zu gestalten. Ein besonderes Jubiläum rückt ein fast vergessenes Kapitel der Stadtgeschichte Chemnitz ins Rampenlicht. Vor 100 Jahren wurde der Flughafen in Chemnitz eröffnet und mit ihm große Visionen für die Luftfahrt. Eine neue Ausstellung im historischen Gebäude zeigt, wie ambitioniert die Pläne einst waren. Mit Tower, Hangars und sogar einer Sonnenterrasse sollte der Flughafen zu einem modernen Drehkreuz werden. Vieles davon blieb jedoch unvollendet. Dennoch starteten von hier aus Linienflüge unter anderem nach Berlin, Prag und Amsterdam. Selbst Reisen an die Ostsee waren möglich und machten das Fliegen für viele Menschen erlebbar. Historische Fotos, Modelle und Zeitzeugenberichte lassen die Entwicklung lebendig werden. Von den Anfängen auf einfachen Graspisten bis zum Ende des Flugbetriebes in den 1970er Jahren. Heute verstehen die Initiatoren die Ausstellung nicht nur als Rückblick, sondern auch als Impuls für die Zukunft. Das markante Gebäude könnte neues Leben erhalten und erneut zum Anziehungspunkt werden. Die Ausstellung ist am 2. Mai, 20. Juni und 4. Juli jeweils von 11 bis 17 Uhr geöffnet. Mit der S4 in nur 50 Minuten von Leipzig nach Torgau an die Elbe. Von Mai bis Dezember 2026 kann man sich jedes erste Wochenende im Monat auf einen wunderschönen Ausflug freuen. So zum Beispiel auch an diesem Wochenende. Das Programm ist Samstag und Sonntag immer gleich und wechselt jeden Monat. Die S4 startet in Leipzig Hauptbahnhof 10.16 Uhr und erreicht Torgau 11.06 Uhr. Am Bahnhof in Torgau begrüßt der Stadtführer die ankommenden Gäste. Es ist auch möglich, sich am Bahnhof in Torgau der Gruppe anzuschließen. Auf dem gemeinsamen Spaziergang zur Altstadt erhält man Tipps für den Tag in Torgau und lauscht schon mal den Höhepunkten zur Stadtgeschichte. Torgau entdecken mit Schloss Hartenfels, zahlreichen Museen und Ausstellungen, kulturellen Veranstaltungen, wunderschönen Spielplätzen und dem grünen Stadtgürtel Klassi. Das ist unser Tipp aus der Second Radio Redaktion und wir wünschen euch jetzt ein wunderschönes Wochenende und bleibt gesund.
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2: Dieses Wochenende ist natürlich auch wettertechnisch so richtig toll. Bis zu 29 Grad, die könnten es heute noch werden. Aktuell messen wir 24 zum Beispiel in Chemnitz oder Dresden, Leipzig bei 23. Weißwasser ebenso 24. Es bleibt überall sonnig, kaum Wolken am Himmel und es bleibt überall trocken. Morgen könnten wir dann sogar die 30 Grad Marke knacken. Neben Sonne ziehen im Tagesverlauf ein paar Wolken durch, die auch mal dichter sein können. Es bleibt aber trocken. Der Wind, der dreht dann im Laufe des Tages auf westliche Richtung und kann dann leicht böig werden. Zum Start in die neue Woche am Montag wird es dann wechselhafter. Sonne und Wolken teilen sich den Himmel. Später sind dann einzelne Schauer oder Gewitter möglich. Die Maxi-Werte liegen bei 22 bis 27 Grad. Etwas anders wird es am Dienstag, deutlich grauer und kühler. Viele Wolken, dazu Schauer und Gewitter, maximal dann noch 20 Grad.
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2: Und da sage ich Hallo auf die Straßen. Jetzt um 5 Minuten nach 12:30 schauen wir rauf, starten mit dem Blick auf die Autobahn. A13 Richtung Berlin zwischen Ortrand und Ruhland. Da gibt es stau und stockenden Verkehr. Grund ist ein Feuerwehreinsatz. Und auf der A14 Richtung Dresden zwischen Lübbe-Jün und Halle-Trotha. Da gibt es eine Vollsperrung noch bis heute Abend. Eine Umleitung, die ist ausgeschildert. Auf der A72 dann Richtung Hof zwischen Röther und Borner Nord. Vorsicht, die rechte Fahrspur, die ist nach einem Unfall blockiert. Die Gegenrichtung Leipzig zwischen Hartmannsdorf und Niederfrohna. Die meldet einen defekten PKW, steht auf dem Standstreifen da. Die B169 Bad Schlemerauer Straße zwischen Ortseingang und Schulstraße. In beiden Richtungen sind da aktuell die Ampelanlagen defekt. Bitte ganz besonders vorsichtig fahren. Im Landkreis Leipzig am Landrhein zwischen Abzweig Roda und Ende der Straße. In beiden Richtungen läuft ein Feuerwehreinsatz. Vollsperrung ist angesagt. Falls ihr könnt, am besten weiträumig umfahren. Wir haben eine Sperrung in Radebeul im Bereich Spitzhaustreppe. Da läuft ja noch bis morgen der Treppenmarathon. Es kommt zu Behinderungen und Sperrungen. Und dann schauen wir raus auf die Blitzer. 2 Stück. Nein, nur noch einen haben wir. Und zwar am Ortsausgang Wildenfels Richtung Hartenstein auf der S283. Ja, und falls ihr noch was Wichtiges habt, Staus, Störungen oder auch Blitzer, dann schickt diese gerne rüber hier ins Studio. Das geht ganz einfach an unsere WhatsApp-Nummer 0341 35 88 30 95. Schon mal vielen Dank und weiter eine gute Fahrt.
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2: Nee, den Nachmittag, den haben wir zwar schon, aber hier ist noch Second Radio zwischen 10 und 1, der Start ins Wochenende. Und wir starten jetzt rein in die letzte halbe Stunde. Ich freue mich sehr, dass ihr mit dabei seid.

Gorillas, Plastikguru featuring Johnny Ma haben wir gehört und Anushka Shankar. 2005 im November, da kam ein legendäres Album raus. Die Rede ist von der Queen of Pop, ja, Madonna. Die hat Confessions on a Dance Floor rausgebracht. Und da waren ja ziemlich erfolgreiche Songs drauf, die man in jedem Fall kennt. Zum Beispiel der hier. Unter anderem nämlich Hang Up drauf auf diesem Album aus dem Jahre 2005. Nicht nur der, nämlich auch Sorry zum Beispiel. Den haben wir auch auf diesem Album erfinden können. Eine ziemlich erfolgreiche Platte. Und Madonna, die ist ja ständig im Gespräch, ja, auch jetzt noch. Und sie hat gesagt, dieses Jahr will sie diesen Erfolg nochmal wiederholen, beziehungsweise daran anknüpfen und wird tatsächlich ein Album rausbringen. Im Juli soll es soweit sein. Und das Ganze wird dann Confession 2 heißen. Und da kamen jetzt schon in dieser Woche ja neue Songs raus. Einen kleinen Vorgeschmack nämlich, den gab es jetzt schon, unter anderem auf dieser Platte. Da hat sie sich Sabrina Carpenter dazu geholt und da gibt es den Song Bring Your Love als Single-Auskopplung, als Vorgeschmack auf Confession 2, worauf wir uns dann bald freuen dürfen. Und hier ist jetzt der Song, also zusammen mit Sabrina Carpenter, Bring Your Love.

Confession 2, das kommt dann am 3. Juli raus und da werden wir auf jeden Fall auch reinhören hier auf Second Radio. Dann schauen wir noch auf ein wichtiges Thema, ja, für alle, die vielleicht auch noch raus wollen heute in die Natur, vielleicht auch in den Wald. Aktuell, da steigt nämlich die Waldbrandgefahr bei uns hier in Sachsen kräftig an. In Sachsen, da wird morgen der Höhepunkt erwartet, die Waldbrandstufe 5, die gilt. Und das ist natürlich für alle wichtig, die Ausflüge planen, Wanderung oder auch Spaziergänge im Grünen. Grund ist die anhaltende Trockenheit. Der Staatsbetrieb Sachsenforst und auch der Deutsche Wetterdienst, die gehen davon aus, dass also morgen in Teilen der Landkreise Görlitz und Bautzen sogar die höchste Waldbrandgefahrenstufe 5 erreicht wird. Im Norden und in der Mitte Sachsens sollen vielerorts die zweithöchste Stufe 4 gelten. Das bedeutet, die Lage ist tatsächlich ernst. Bei diesen Warnstufen wird empfohlen, betroffene Waldgebiete möglichst zu meiden. Wer trotzdem im Wald unterwegs ist, der sollte unbedingt auf den Hauptwegen bleiben und keine Nebenwege oder trockene Flächen betreten. Schon eine kleine Unachtsamkeit, die kann dann bei der aktuellen Trockenheit ausreichen, um einen Brand auszulösen. Offenes Feuer ist im Wald natürlich grundsätzlich verboten. Das gilt für Grillen, Lagerfeuer oder Rauchen. Außerdem können die Landkreise je nach Lage zusätzliche Einschränkungen erlassen. Wer also am Wochenende einen Ausflug plant, der sollte vorher prüfen, welche Regeln vor Ort gelten. Besonders betroffen sind die Regionen in Ostsachsen, also unter anderem Bautzen und Görlitz, die Landkreise, aber auch in anderen Teilen des Freistaates ist natürlich Vorsicht geboten. Wer mit Kindern unterwegs ist, mit dem Fahrrad durch Waldgebiete fährt oder eine Wanderung plant, der sollte lieber auf sichere Alternativen ausweichen, zum Beispiel Parks, Seen, städtische Ausflugsziele oder befestigte Wege außerhalb dichter Waldflächen. Zur Walpurgisnacht. Da gab es in Sachsen zwar zahlreiche Hexenfeuer, die Feuerwehr hatte wegen der hohen Waldbrandgefahr schon im Vorfeld zu besonderen Vorsichten ausgerufen und das ja nach Angaben der Polizei und Feuerwehr auch ja mit Erfolg, denn es verlief alles ohne größere Probleme. Trotzdem, da bleibt die Lage also angespannt. Eine Entspannung ist dann erst in der kommenden Woche in Sicht. Ab der Nacht zum Dienstag, da werden dann laut DWD erste Regenschauer erwartet. Bis dahin gilt aber aufmerksam bleiben, keine Zigaretten achtlos wegwerfen, keine Glasflaschen in der Natur liegen lassen und im Zweifel lieber einmal mehr, also auf den Waldausflug verzichten.

James Blunt und Stay the Night gehört hier auf Second Radio. Ja, und von guter Musik, da kommen wir jetzt zu guten Schlagzeilen. Unsere Good News, die hört ihr innerhalb der Woche zweimal morgens im Morgenwecker kurz vor 10 und dann noch einmal am Nachmittag bei Sachsen Live. Und wir schauen hier am Wochenende drauf, was wir für gute Nachrichten in dieser Woche hatten. Unter anderem kommt da von der WHO die Meldung, erstmals Malaria-Medikament für Babys passt heute perfekt zum Tag der Babys. Die Weltgesundheitsorganisation, die hat erstmals nämlich ein speziell für Babys entwickeltes Malaria-Medikament als sicher und wirksam eingestuft. Damit könnten jetzt Millionen Neugeborene in besonders betroffenen Regionen künftig gezielter und risikoärmer behandelt werden. Mehr Menschen machen Schwimmabzeichen. Immer mehr Menschen hierzulande machen ein Schwimmabzeichen. Die Deutsche Lebensrettungsgesellschaft DLRG, die meldet einen deutlichen Anstieg. So viele wie seit fast 20 Jahren nicht mehr. Allerdings, da kann die Mehrheit der Grundschulkinder noch nicht sicher schwimmen. EU-Parlament fordert nur Ja heißt Ja. Das Europäische Parlament, das fordert mit einer großen Mehrheit ein EU-weit einheitliches Sexualstrafrecht nach dem Prinzip nur Ja heißt Ja. Vergewaltigte sollen klar über fehlende Zustimmung definiert werden, die Vergewaltigungen, um Opfer eben besser zu schützen. Nun muss die EU-Kommission innerhalb von 3 Monaten reagieren. Gericht stärkt Tierschutz, bessere Haltestandards für Puten. Nach einem Urteil des Bundesverwaltungsgerichtes. Da können sich die Haltungsbedingungen für Puten in Deutschland in den Mastbetrieben deutlich verbessern. Laut Urteil reichen die freiwilligen Mindeststandards der Branche nicht aus, um das Tierschutzgesetz zu erfüllen. Ein Verein für Tierrechte hatte einen Betrieb aus Baden-Württemberg verklagt. EU plant Chippflicht für Hunde und Katzen. Das EU-Parlament, das hat auch in dieser Woche eine neue Verordnung zugestimmt. Demnach müssen künftig alle Hunde und Katzen in der EU mit einem Chip versehen und in einer Datenbank registriert werden. Das soll die Tiere besser schützen und dabei helfen, den illegalen Handel mit Welpen einzudämmen. Zudem, da wird es schärfere Verbote bei der Zucht geben. Das waren sie wieder, unsere guten Schlagzeilen, die Good News hier am Samstag. Und das war's wieder mit Second Radio Live zwischen 10 und 1. Danke, dass ihr dabei gewesen seid. Hat großen Freude bereitet. Ich hoffe euch auch. Falls ihr mögt, hören wir uns in der kommenden Woche wieder am Nachmittag bei Sachsen Live. Und hier geht's weiter durchs Wochenende mit viel guter Musik. Später für euch unter anderem noch die Jukebox-Hits ab um 2 und später ab um 16 Uhr bis um 17 Uhr eine Stunde lang. Wie immer samstags die Technik-Show mit allen Themen rund um Technik, neue Blu-ray-Tipps und vieles mehr. Also dranbleiben lohnt sich. Ich bin Erik, sag Tschüss für heute und wünsche euch noch ein tolles, ja, mega sonniges Wochenende.

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1: Ich bin Tanja Wagner. Der Buckelwal ist in der Nordsee freigesetzt worden. Das teilte ein Teammitglied der deutschen Presseagentur mit. Auch beim Livestream-Anbieter News 5 war zu sehen, dass sich das Tier gegen 9 Uhr nicht mehr im Lastkahn befand. Der Konvoi befand sich heute früh etwa 70 Kilometer von Skagen entfernt im Skagerrak. Vor dem Freisetzen soll noch ein GPS-Sender angebracht worden sein, mit dem sich der künftige Standort des Wals erkennen ließe. Ob das gelang und der Sender Daten liefert, war zunächst unklar. Hohe Spritpreise, teurere Flüge und die Frage, soll der Staat gegensteuern? Die Chefin der Wirtschaftsweisen Monika Schnitzer warnt davor. In der Augsburger Allgemeinen kritisierte sie den Tankrabatt als Fehler und wirbt für gezieltere Hilfen statt pauschaler Entlastung.
2: Schnitzer sagt, hohe Preise haben auch eine Funktion. Sie zeigen, dass Energie knapp ist und bringen Menschen dazu, weniger zu verbrauchen. Deshalb hält sie breite Entlastungen für den falschen Weg. Stattdessen sollten gezielt diejenigen unterstützt werden, die wirklich Hilfe brauchen. Mit Blick auf den Sommer warnt sie außerdem, teureres Kerosin könnte Flüge verteuern. Urlaub wird also wohl für viele spürbar teurer. Insgesamt rechnet sie damit, dass die Folgen der Ölkrise die Preise weitertreiben. Zoe Tassovali, Redaktion.
1: Verteidigungsminister Pistorius nimmt den angekündigten Teilabzug von US-Soldaten aus Deutschland gelassen. Die Präsenz amerikanischer Soldaten in Europa und besonders in Deutschland ist in unserem und im Interesse der USA, sagte Pistorius der deutschen Presseagentur.

0: Zugleich machte er deutlich, dass die Entscheidung nicht unerwartet kommt. Wie gut kommen wir eigentlich miteinander klar? Da sind viele Menschen skeptisch. Mehr als 2/3 bewerten das soziale Miteinander in Deutschland sogar als schlecht. Das zeigt eine Umfrage für die DAK Gesundheit.
1: Fast 70% der Befragten haben den Zusammenhalt und das Zusammenleben in der Gesellschaft mit schlecht oder sehr schlecht bezeichnet. Ein Plus von 6 Prozentpunkten im Vergleich zum Vorjahr. Viele beklagen vor allem mehr Beleidigungen, Respektlosigkeit und Aggressivität, besonders im öffentlichen Raum und in sozialen Netzwerken. David Riemer, Redaktion.
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0: Zum Wetter, die aktuelle Vorhersage des Deutschen Wetterdienstes. Tagsüber im Westen und Nordwesten zunehmend bewölkt, sonst verbreitet sonnig und trocken. Später ziehen im Westen und Nordwesten Wolken auf, ab dem Nachmittag teils kräftige Schauer und einzelne Gewitter. Dabei sommerlich warm mit Werten von 25 bis 29 Grad. Morgen wechselnd bewölkt, im Westen und Nordwesten gebietsweise Schauer und Gewitter. Höchstwerte 19 bis 30 Grad. 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
1: Zum Wetter, die aktuelle Vorhersage des Deutschen Wetterdienstes. Tagsüber im Westen und Nordwesten zunehmend bewölkt, sonst verbreitet sonnig und trocken. Später ziehen im Westen und Nordwesten Wolken auf, ab dem Nachmittag teils kräftige Schauer und einzelne Gewitter. Dabei sommerlich warm mit Werten von 25 bis 29 Grad. Morgen wechselnd bewölkt, im Westen und Nordwesten gebietsweise Schauer und Gewitter. Höchstwerte 19 bis 30 Grad.
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1: Pistorius macht klar, Deutschland und die USA arbeiten militärisch weiter eng zusammen. Etwa in Ramstein in Rheinland-Pfalz oder Grafenwöhr in Bayern. Dort geht es auch um Einsätze in Europa, Afrika und dem Nahen Osten. Gleichzeitig sieht Pistorius Europa stärker in der Pflicht. Die NATO müsse europäischer werden, sagt er. Heißt konkret, Europa soll mehr Verantwortung für die eigene Sicherheit übernehmen. Zoe Tassovali, Nachrichtenredaktion.
2: Der mehrfach an Ostseeküsten gestrandete Buckelwal ist wieder im offenen Meer. In welche Richtung er schwimmt oder wie es ihm geht, ist aber unklar. Peildaten seien bei der Initiative mehrfach angefordert worden. Bislang habe man nichts, sagte eine Sprecherin des Umweltministeriums in Mecklenburg-Vorpommern. Sollte es Daten geben, sollen diese auch nicht an die Allgemeinheit gelangen. Der Schiffskonvoi hatte das Tier heute früh im Skagerrak freigesetzt. Der Tankrabatt kommt nicht in Gänze bei den Verbrauchern an. Laut ADAC haben die Mineralölkonzerne die Steuersenkung von knapp 17 Cent pro Liter am ersten Tag nicht komplett an die Autofahrer weitergegeben. Unterdessen reißt die Kritik an den Entlastungen nicht ab. Die Chefin der Wirtschaftsweisen Schnitzer spricht von einem großen Fehler.
3: Sprit ist teuer, weil er knapp ist. Da hilft nur weniger verbrauchen, sagt Schnitzer gegenüber der Augsburger Allgemeinen. Der Staat solle nicht ständig versuchen, jeden Preisschock abzufedern, sondern gezielt die unterstützen, die auch wirklich Hilfe benötigten. Laut ADAC gingen die Preise für Sprit gestern nur um etwa 13 Cent zurück. Die Branche hatte argumentiert, dass sich in den Tanks vieler Tankstellen noch Kraftstoff zu den alten Steuersätzen befindet. Tanja Wagner, Nachrichtenredaktion.
2: Nach einem mehrstündigen Rettungseinsatz ist die Leiche eines Mannes aus den Tiefen der Falkensteiner Höhle auf der Schwäbischen Alb geborgen worden. Die Gruppe, mit der der Mann gestern unterwegs war, hatte die Höhle bereits zuvor verlassen. Der Mann war wegen eines medizinischen Vorfalls in der schwer zugänglichen Höhle gestorben.
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2: Zum Wetter, die aktuelle Vorhersage des Deutschen Wetterdienstes. Heute im Westen und Nordwesten einige Wolken und es ziehen Schauer und teils kräftige Gewitter auf. Ansonsten viel Sonne und trocken. Die Höchstwerte liegen bei 25 bis 29 Grad, an den Küsten etwas kühler. Morgen dann wechselnd bewölkt, von der Lausitz bis nach Niederbayern noch länger sonnig. Vor allem im Westen und in den Mittelgebirgen auch Regen und Gewitter möglich. Die Temperaturen nochmal zwischen 19 Grad im Westen und bis 29 Grad in der Osthälfte.
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1: Zum Wetter, die aktuelle Vorhersage des Deutschen Wetterdienstes. Heute im Westen und Nordwesten einige Wolken und es ziehen Schauer und teils kräftige Gewitter auf. Ansonsten viel Sonne und trocken. Die Höchstwerte liegen bei 25 bis 29 Grad, an den Küsten etwas kühler. Morgen dann wechselnd bewölkt, von der Lausitz bis nach Niederbayern noch länger sonnig. Vor allem im Westen und in den Mittelgebirgen auch Regen und Gewitter möglich. Die Temperaturen nochmal zwischen 19 Grad im Westen und bis 29 Grad in der Osthälfte.
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1: Ich bin Thomas Brockt. Die Spannungen zwischen den USA und Deutschland verschärfen sich weiter. Nach dem Streit zwischen US-Präsident Trump und Kanzler Merz hat Washington jetzt einen Teilabzug von Soldaten aus Deutschland angekündigt. Rund 5000 US-Soldaten sollen in den kommenden Monaten verlegt werden.
2: Für Deutschland hätte das zunächst keine direkten Folgen für die Sicherheit. Aber politisch ist das ein deutliches Signal. Die USA könnten ihre Rolle in Europa zurückfahren. Gleichzeitig treffen solche Entscheidungen auch die Regionen vor Ort. Denn US-Stützpunkte sind wichtige Arbeitgeber und bringen viel Geld in die Umgebung. Ob der Teilabzug wirklich kommt, ist allerdings noch offen. Es gibt Hürden im US-Kongress und die Regierung könnte die Ankündigung auch als Druckmittel einsetzen. Zoe Tassovali, Nachrichtenredaktion.
1: Der mehrfach an Ostseeküsten gestrandete Buckelwal ist wieder im offenen Meer. In welche Richtung er schwimmt oder wie es ihm geht, ist aber unklar. Peildaten seien bei der Initiative mehrfach angefordert worden. Bislang habe man nichts, sagte eine Sprecherin des Umweltministeriums in Mecklenburg-Vorpommern. Sollte es Daten geben, sollen diese auch nicht an die Allgemeinheit gelangen. Der Schiffskonvoi hatte das Tier heute früh im Skagerrak freigesetzt. Der Tankrabatt kommt nicht in Gänze bei den Verbrauchern an. Laut ADAC haben die Mineralölkonzerne die Steuersenkung von knapp 17 Cent pro Liter am ersten Tag nicht komplett an die Autofahrer weitergegeben. Unterdessen reißt die Kritik an den Entlastungen nicht ab. Die Chefin der Wirtschaftsweisen Schnitzer spricht von einem großen Fehler.
3: Sprit ist teuer, weil er knapp ist. Da hilft nur weniger verbrauchen, sagt Schnitzer gegenüber der Augsburger Allgemeinen. Der Staat solle nicht ständig versuchen, jeden Preisschock abzufedern, sondern gezielt die unterstützen, die auch wirklich Hilfe benötigten. Laut ADAC gingen die Preise für Sprit gestern nur um etwa 13 Cent zurück. Die Branche hatte argumentiert, dass sich in den Tanks vieler Tankstellen noch Kraftstoff zu den alten Steuersätzen befindet. Tanja Wagner, Nachrichtenredaktion.
1: Nach einem mehrstündigen Rettungseinsatz ist die Leiche eines Mannes aus den Tiefen der Falkensteiner Höhle auf der Schwäbischen Alb geborgen worden. Die Gruppe, mit der der Mann gestern unterwegs war, hatte die Höhle bereits zuvor verlassen. Der Mann war wegen eines medizinischen Vorfalls in der schwer zugänglichen Höhle gestorben.
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1: Zum Wetter, die aktuelle Vorhersage des Deutschen Wetterdienstes. Heute im Westen und Nordwesten einige Wolken und es ziehen Schauer und teils kräftige Gewitter auf. Ansonsten viel Sonne und trocken. Die Höchstwerte liegen bei 25 bis 29 Grad, an den Küsten etwas kühler. Morgen dann wechselnd bewölkt, von der Lausitz bis nach Niederbayern noch länger sonnig, vor allem

Westen und in den Mittelgebirgen auch Regen und Gewitter möglich. Die Temperaturen nochmal zwischen 19 Grad im Westen und bis 29 Grad in der Osthälfte. 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
1: Zum Wetter, die aktuelle Vorhersage des Deutschen Wetterdienstes. Heute im Westen und Nordwesten einige Wolken und es ziehen Schauer und teils kräftige Gewitter auf. Ansonsten viel Sonne und trocken. Die Höchstwerte liegen bei 25 bis 29 Grad, an den Küsten etwas kühler. Morgen dann wechselnd bewölkt, von der Lausitz bis nach Niederbayern noch länger sonnig, vor allem im Westen und in den Mittelgebirgen auch Regen und Gewitter möglich. Die Temperaturen nochmal zwischen 19 Grad im Westen und bis 29 Grad in der Osthälfte.
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1: Ich bin Thomas Brockt. US-Verteidigungsminister Hegseth hat den Abzug von 5000 US-Soldaten aus Deutschland angeordnet. Man gehe davon aus, dass der Abzug in den nächsten 6 bis 12 Monaten abgeschlossen sein werde, teilte das Pentagon mit. Derzeit sind rund 39.000 Soldaten in Deutschland stationiert. Verteidigungsminister Pistorius hob die weiter bestehenden gemeinsamen Interessen hervor und bemühte sich um Deeskalation. Zugleich machte er deutlich, dass die Entscheidung nicht unerwartet komme. Der mehrfach an Ostseeküsten gestrandete Buckelwal ist wieder im offenen Meer. Nach Angaben der privaten Initiative wurde das Tier in der Nordsee aus dem Lastkahn entlassen. Ob der geschwächte Wal damit tatsächlich gerettet ist, bleibt aber unklar.
2: Experten bezweifeln, dass der Wal nach Wochen im flachen

0: Was gegen die Strommenge, die mit neu installierten Anlagen produziert werden kann, um 6% zurück. Der Bundesverband Solarwirtschaft warnt mit Blick auf die Spritpreiskrise vor weiteren Kürzungen bei der Förderung.
1: Besonders stark zurückgegangen ist der Neubau von Solaranlagen auf Dächern von Firmengebäuden und Wohnhäusern. Es wurden auch weniger Balkonkraftwerke installiert. Dass der Rückgang unterm Strich nicht noch größer ausgefallen ist, liegt daran, dass auf Freiflächen mehr große Solarparks errichtet wurden. Wegen der neuen Energiekrise und möglicher Kürzungen der Förderung erwartet die Branche zwar eine wieder etwas steigende Nachfrage, sagt aber, das seien keine verlässlichen Investitionsbedingungen. Jan-Henner Reitze, Nachrichtenredaktion.
0: In der zweiten Fußball-Bundesliga hat Holstein Kiel den Klassenerhalt vorzeitig geschafft. Die Kieler siegten 2:0 gegen Eintracht Braunschweig. Ebenfalls wichtige Punkte im Abstiegskampf sicherte sich Dynamo Dresden durch ein 1:0 gegen den 1. FC Kaiserslautern. In einer weiteren Partie trennten sich Arminia Bielefeld und der VfL Bochum 1:1.
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0: Zum Wetter, die aktuelle Vorhersage des Deutschen Wetterdienstes. Heute im Westen und Nordwesten einige Wolken und es ziehen Schauer und teils kräftige Gewitter auf. Ansonsten viel Sonne und trocken. Die Höchstwerte liegen bei 25 bis 29 Grad, an den Küsten etwas kühler. Morgen dann wechselnd bewölkt, von der Lausitz bis nach Niederbayern noch länger sonnig, vor allem im Westen und in den Mittelgebirgen auch Regen und Gewitter möglich. Die Temperaturen nochmal zwischen 19 Grad im Westen und bis 29 Grad in der Osthälfte.
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1: Herzlich willkommen. Heute sprechen wir über gute Stereoanlagen und Cybermobbing. Aber natürlich haben wir auch heute wieder unsere Technik-News mit dabei und unsere Rubrik Futter für die Hardware. Diesmal stellen wir den Film The Housemaid, Wenn sie wüsste, vor.

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1: Jedes Jahr am 18. April wird der Record Store Day gefeiert. In diesem Jahr bereits zum 19. Mal. Spannend dabei, Vinylschallplatten sind absoluter Trend. Laut Branchenzahlen befinden sich die Verkaufszahlen auf dem höchsten Stand seit rund 20 Jahren. Aber egal über welche Quelle man Musik hört, für echte Kenner zählt nur der Klang. Ob der Sound über Vinyl eingespielt wird, über Streaming oder CD, Nebensache. Was aber ist wichtig, um genau diesen perfekten Sound ins Wohnzimmer zu bekommen? Das weiß der Senior Sales Manager Germany bei Premium Audio, Mario Lode. Hallo, ich grüße Sie.
2: Ich grüße Sie auch, Herr Heinz.
1: Herr Lode, wenn man sich heutzutage eine Stereoanlage zusammenstellt, worauf sollte man da achten?
2: Ja, zuerst einmal sollte man sich klar machen, was man eigentlich möchte, was das Ziel ist, welche Verwendung man für eine Anlage hat oder haben möchte. Und dann kommt es vor allem darauf an, dass die einzelnen Komponenten, also sprich ein Verstärker, ein CD-Spieler, ein Plattenspieler und natürlich auch die Lautsprecher gut zusammenpassen. Und ich meine das halt nicht nur optisch.
1: Sondern?
2: Vor allen Dingen technisch. Also was bringt mir ein guter Vorverstärker, eine gute Qualität eines Vorverstärkers, wenn die Lautsprecher nicht entsprechend sind und mir dann doch nur einen mittelmäßigen Sound liefern? Oder andersrum, die Lautsprecher sind sehr gut, aber die Elektronik ist etwas schwach und hat nicht genug Leistung. Dann ist es andersrum ja auch nicht gut.
1: Klingt einleuchtend. Wenn ich nun Anfänger bin, gibt es da etwas, womit ich definitiv nichts falsch mache?
2: Ja, auch da natürlich, was Sie machen wollen, wie Ihre Anlage aussehen sollen, das entscheiden natürlich Sie. 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Und die gibt es in elegant gestalteten Gehäusen in den Farben Schwarz und Silber.
1: Und welche Quellen kann ich da dann anschließen?
2: Na, ich hätte beinahe gesagt, alle, die Sie möchten. Ich denke da an CD-Player, Plattenspieler, die Lieblingsplayliste vom Smartphone oder Tablet, die Sie per Bluetooth streamen können, oder aber auch den Fernseher, sodass Sie den Sound auf Ihrer Anlage genießen können, von Ihrer Lieblingsserie, von Ihrem Lieblingsfilm. Der Vorverstärker und der Vollverstärker sind im Übrigen auch in Ihr Netzwerk zu Hause einbindbar. Alles, was Sie dann noch brauchen, sind vernünftige Lautsprecher. 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
1: Mario Lode von Premium Audio. Vielen Dank für das Gespräch.
2: Ich bedanke mich ebenfalls und wünsche einen schönen Tag.

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1: Der ADAC hat seine neue Pannenstatistik vorgestellt und die zeigt, Elektroautos sind deutlich zuverlässiger als Verbrenner. Ein 4 Jahre altes E-Auto hatte letztes Jahr eine Pannenkennziffer von 6,5. Das heißt, auf 1000 Fahrzeuge kamen 6,5 Pannenfälle. Bei gleich alten Verbrennern lag die Kennziffer schon bei 12,5. Der Grund? In Elektroautos sind deutlich weniger verschleißanfällige Teile verbaut. Die häufigste Pannenursache bleibt bei allen Antriebsarten ein Defekt der 12-Volt-Batterie. Fast die Hälfte aller Fälle geht darauf zurück. In Zukunft soll die Bundeswehr wachsen und auch mehr können. Verteidigungsminister Pistorius hat für den weiteren Kurs erstmals ein Gesamtkonzept für die militärische Verteidigung und einen Plan für die Streitkräfte vorgelegt. Schwerpunkt ist, auf Bedrohungen aus Russland vorbereitet zu sein, zum Beispiel durch Sabotageakte und Cyberangriffe. Genaue Details aus den Plänen sind geheim. Und bereits seit 20 Jahren wird über die anlasslose Speicherung von Kommunikationsdaten gestritten. Jetzt hat das Kabinett einen Kompromissvorschlag auf den Weg gebracht. Der sieht vor, dass Internetzugangsanbieter in Zukunft IP-Adressen 3 Monate speichern müssen. Weder Kommunikationsinhalte noch Standorte sollen erfasst werden und Ermittler sollen auf die Daten nur zugreifen dürfen, wenn es einen konkreten Anfangsverdacht gegen eine Person gibt.

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1: Zum Wetter, die aktuelle Vorhersage des Deutschen Wetterdienstes. Heute im Westen und Nordwesten einige Wolken und es ziehen Schauer und teils kräftige Gewitter auf. Ansonsten viel Sonne und trocken. Die Höchstwerte liegen bei 25 bis 29 Grad, an den Küsten etwas kühler. Morgen dann wechselnd bewölkt, von der Lausitz bis nach Niederbayern noch länger sonnig, vor allem im Westen und in den Mittelgebirgen auch Regen und Gewitter möglich. Die Temperaturen nochmal zwischen 19 Grad im Westen und bis 29 Grad in der Osthälfte.
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1: Was passiert, wenn der erhoffte Neuanfang zur Falle wird? The Housemaid, wenn sie wüsste, ist der neue Thriller von Paul Feig, dem Regisseur von Filmen wie Brautalarm, Taffe Mädels und Last Christmas. Der Film basiert auf dem weltweiten Bestseller-Phänomen von Freda McFadden. 75 Wochen auf der New York Times Bestsellerliste und seit über 50 Wochen in den Spiegel Bestsellerlisten. Kein Wunder also, dass auch der Film ein weltweiter Erfolg wurde und selbst in Deutschland über 1,8 Millionen Zuschauern ein packendes Kinoerlebnis beschert hat. Im Mittelpunkt der Handlung steht eine junge Frau, die als Hausmädchen bei einem wohlhabenden Ehepaar einen Neustart wagt und dabei in etwas hineingerät, was weitaus gefährlicher ist als ihre eigene Vergangenheit. Mein Kollege Matthias Pillersch verrät uns etwas mehr von The Housemaid, wenn sie wüsste.
2: Seit Millie aus dem Gefängnis entlassen wurde, lebt sie in ihrem Auto und versucht irgendwie über die Runden zu kommen. Als sie bei einer wohlhabenden Familie eine Stelle als Haushälterin bekommt, wirkt das wie ein echter Glücksfall.
3: Millie wird jetzt bei uns wohnen und beim Kochen und mit dem Putzen helfen.
4: Sie soll bei uns wohnen?
3: Ja.
4: Tja, Millie, willkommen. Hast du Hunger? Ich habe sicher genug Essen für vier mitgebracht.
5: Nein, ich glaube, ich werde raufgehen und mich erstmal einrichten.
3: Ja, komm in Ruhe an, lass dir Zeit. Wir sind so froh, dass du da bist.
4: Sag, wenn du es dir anders überlegst.
2: Nina, die elegante Hausherrin, ihr charmanter Ehemann Andrew und Tochter Cici wirken wie eine echte Bilderbuchfamilie. Doch hinter der gepflegten Fassade zeigen sich schnell die ersten Risse.
6: Wo sind sie?
5: Wo ist was?
6: Meine Notizen für den Elternabend. Sie lagen hier auf der Arbeitsplatte und nun sind sie weg.
5: Ich habe keine Notizen gesehen.
6: Bullshit!
4: Hey, was ist denn los?
6: Hab meine Notizen für den Elternabend weggeschmissen. Wo sind sie?
5: Nina, sehen wir doch mal auf dem Schrank.
2: Nina entpuppt sich als unberechenbar. Was für Millie zunächst nach Alltagsstress aussieht, deutet bald auf tiefere Probleme hin.
3: Wo willst du hin?
5: Ich hab samstags frei. Hatten wir doch besprochen.
3: Nein, ich kann dich heute nicht entbehren. Ich habe meinen Friseurtermin verpasst, weil du meine Notizen weggeschmissen hast. Schon vergessen?
5: Ich habe einen Termin, da muss ich unbedingt hin.
3: Du hast einen Termin? Worum geht es dabei bitte?
5: Wenn ich nur ein paar Stunden frei haben könnte, dann würde ich...
3: Millie, das kommt nicht in Frage.
4: Liebling?
3: Ich kann dich nicht... Was?
4: Süße, es ist okay, sie kann gehen.
2: Millie verheimlicht ihre Vergangenheit und sie darf unter keinen Umständen gegen ihre Bewährungsauflagen verstoßen. Verliert sie den Job, riskiert sie mehr als nur ein Dach über dem Kopf. Doch was als Neuanfang gedacht war, könnte für Millie zur großen Falle werden.
3: Ich möchte, dass du deine Sachen packst und gleich morgen früh verschwindest, bevor Cici aufwacht.
5: Nein, Nina, ich tue alles, um es wieder gut zu machen. Ich verspreche es. Kriege ich bitte nur noch eine Chance?
3: Na gut, aber von nun an... Musst du dich angemessen kleiden, wenn du dich im Haus bewegst.
5: Ja, natürlich. Tut mir leid.
3: Oh, Millie. Lass gefälligst die Finger von meinem Mann.

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1: Der Klassenchat pinkt neue Nachrichten auf Social Media. Für viele Kinder und Jugendliche gehören Messenger und soziale Netzwerke ganz selbstverständlich zum Alltag. Doch genau dort kann es auch zu Cybermobbing kommen. Eine Zahl zeigt, wie verbreitet das Beleidigen und Bloßstellen über digitale Medien ist. Jeder fünfte Jugendliche war davon bereits betroffen. Mehr dazu jetzt im Beitrag von Ingo Schleier.
2: Beleidigungen, Bodyshaming und psychische Gewalt sind in den digitalen Medien leider keine Seltenheit. Warum besonders Jugendliche und Kinder stark von Cybermobbing betroffen sind, erklärt Ariane Liegfeld von der Mobilkrankenkasse.
3: Viele Kinder und Jugendliche empfinden Unsicherheiten, während sie zugleich nach Bestätigung von anderen suchen. Die Verwendung von sozialen Medien, Chats, Foren gehört eigentlich zu ihrem Alltag. In diesem Kontext kann es auch aber immer wieder zu Beleidigungen, Verletzungen und Ausgrenzung kommen. Oft geschieht dies aber auch gar nicht mit voller Absicht. Zum Beispiel in Klassenchats wird gelegentlich auch unbewusst gemobbt, da es den Kindern und Jugendlichen noch an sozialen Kompetenzen mangelt.
2: Cybermobbing ist besonders heimtückisch, denn es endet nicht am Schultor oder an der Haustür. Täterinnen oder Täter können ihre Opfer rund um die Uhr angreifen.
3: Mit jedem Blick aufs Smartphone geht eigentlich die Tortur weiter. Es gibt kein sicheres Umfeld, auch Unbeteiligte, die Inhalte sehen, sich einmischen können oder auch kommentieren können. Dieses Thema wird mit der Zeit nicht einfach vergessen. Kommentare, Videos oder Bilder können möglicherweise dauerhaft im Internet verfügbar bleiben.
2: Hilfe für Betroffene sollte auf alle Fälle von Seiten der Eltern kommen. Ebenso steht die Schule hier in der Pflicht. Aber auch Krankenkassen nehmen Mobbing und Cybermobbing sehr ernst.
3: Als Mobilkrankenkasse setzen wir seit vielen Jahren Gesundheitsprojekte in Schulen um. Ein Präventionsprogramm zum Beispiel ist Medienhelden. Auch bieten wir unseren Versicherten verschiedene Leistungen an, um die mentale Gesundheit zu unterstützen. Dazu gehört die videobasierte Online-Psychotherapie und auch die von uns geförderten Gesundheitsmaßnahmen, die darauf abzielen, das Selbstbewusstsein zu stärken, Stress abzubauen und auch die Mediengesundheit im Blick zu haben.
1: Cybermobbing kann jeden treffen und hört online oft nicht einfach auf. Deshalb ist es wichtig, darüber zu sprechen und Betroffene ernst zu nehmen. Weitere Infos und Hilfestellungen gibt's im Netz unter mobil-krankenkasse.de.

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1: Und mit Rebecca Mier. Eigentlich kennt man sie aus dem Fernsehen. Jetzt hat sie aber ein Kinderbuch geschrieben. Das Zauberwort heißt Nein.
2: Es kam eigentlich daher, dass ich schon lange mit dem Bundesfamilienministerium zusammengearbeitet habe und ich meinem Sohn immer abends Geschichten, Bücher vorgelesen habe und dann irgendwann das Licht ausgemacht habe und dann habe ich ihm halt noch irgendwelche Geschichten, die mir in den Kopf gekommen sind, erzählt. Und meine kleine Schwester hat das dann irgendwann mitbekommen und war dann so, Geschichten sind super, warum machst du nicht selbst ein Buch draus? Und dann dachte ich, ja, eigentlich warum nicht, gute Idee, aber wenn ich ein Kinderbuch mache, möchte ich auch irgendetwas machen, wo man vielleicht drüber nachdenkt, wo man auch ein bisschen was lernen kann. Und da ich zu dem Zeitpunkt, als ich angefangen habe mit dem Buch, mein Sohn in den Kindergarten gekommen ist und Grenzen setzen einfach generell ein sehr wichtiges Thema ist. Und zu diesem Zeitpunkt war auch das Thema Nein für uns ganz wichtig, ne, dass man sagt, nein, ich will das nicht. Und dachte ich so, ja, das ist das Thema.
1: Es geht um Freundschaft und vor allem Grenzen setzen.
2: Und dann gibt es auch zum Beispiel eine Situation, da möchte ein Kind mit Fiete, der Katze, kuscheln. Und Fiete möchte aber diesen Körperkontakt in dem Moment nicht. Und dann ist es auch absolut in Ordnung, Nein zu sagen, wenn man jetzt mal gerade nicht umarmt werden möchte. Und und das soll dieses Buch Kindern spielerisch beibringen. Es ist eine schöne Geschichte, die man abends lesen kann, aber bei der man trotzdem ein bisschen was lernt, wo man dann vielleicht auch mit den Eltern drüber reden kann. Und es hat einfach wahnsinnig viel Spaß gemacht, dieser ganze Prozess. Und jetzt bin ich sehr stolz, dieses Buch in den Händen halten zu dürfen.
1: Moderne Technik ist für Rebecca Mier übrigens ein absoluter Segen.
2: Ich bin ehrlich, das Handy ist immer dabei. Es ist natürlich auch manchmal, denkt man sich, ja, okay, man müsste vielleicht ein bisschen weniger machen, aber es ist so hilfreich, es macht so viel Spaß. Ich mache gerne Fotos und Videos damit. Ich bin auf Reisen, ich kann gucken, oh, hat der Zug Verspätung oder ich bestelle mir was zu essen. Instagram ist natürlich auch ein großes Thema. Also ich könnte nicht ohne.
1: Ja, und das war's dann auch schon wieder mit der Technik-Show für diese Woche. Ich bin Oliver Heinze und wünsche eine schöne Woche. Bis nächste Woche.

0: In den ersten 3 Monaten des Jahres ging die Strommenge, die mit neu installierten Anlagen produziert werden kann, um 6% zurück. Der Bundesverband Solarwirtschaft warnt mit Blick auf die Spritpreiskrise vor weiteren Kürzungen bei der Förderung.
1: Besonders stark zurückgegangen ist der Neubau von Solaranlagen auf Dächern von Firmengebäuden und Wohnhäusern. Es wurden auch weniger Balkonkraftwerke installiert. Dass der Rückgang unterm Strich nicht noch größer ausgefallen ist, liegt daran, dass auf Freiflächen mehr große Solarparks errichtet wurden. Wegen der neuen Energiekrise und möglicher Kürzungen der Förderung erwartet die Branche zwar eine wieder etwas steigende Nachfrage, sagt aber, das seien keine verlässlichen Investitionsbedingungen. Jan-Henner Reitze, Nachrichtenredaktion.
0: In der 2. Fußball-Bundesliga hat Holstein Kiel den Klassenerhalt vorzeitig geschafft. Die Kieler siegten 2:0 gegen Eintracht Braunschweig. Ebenfalls wichtige Punkte im Abstiegskampf sicherte sich Dynamo Dresden durch ein 1:0 gegen den 1. FC Kaiserslautern. In einer weiteren Partie trennten sich Arminia Bielefeld und der VfL Bochum 1:1.
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0: Zum Wetter, die aktuelle Vorhersage des Deutschen Wetterdienstes. Heute im Westen und Nordwesten einige Wolken und es ziehen Schauer und teils kräftige Gewitter auf. Ansonsten viel Sonne und trocken. Die Höchstwerte liegen bei 25 bis 29 Grad, an den Küsten etwas kühler. Morgen dann wechselnd bewölkt, von der Lausitz bis nach Niederbayern noch länger sonnig, vor allem im Westen und in den Mittelgebirgen auch Regen und Gewitter möglich. Die Temperaturen nochmal zwischen 19 Grad im Westen und bis 29 Grad in der Osthälfte.
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1: Zum Wetter, die aktuelle Vorhersage des Deutschen Wetterdienstes. Heute im Westen und Nordwesten einige Wolken und es ziehen Schauer und teils kräftige Gewitter auf, ansonsten viel Sonne und trocken. Die Höchstwerte liegen bei 25 bis 29 Grad, an den Küsten etwas kühler. Morgen dann wechselnd bewölkt, von der Lausitz bis nach Niederbayern noch länger sonnig, vor allem im Westen und in den Mittelgebirgen auch Regen und Gewitter möglich. Die Temperaturen nochmal zwischen 19 Grad im Westen und bis 29 Grad in der Osthälfte.
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1: Ich bin Thomas Brockt. Der in den vergangenen Wochen mehrfach gestrandete Buckelwal ist wieder frei in der Nordsee. In welche Richtung er schwimmt, ist noch unklar. Bisher gibt es keine Daten des Peilsenders, mit dem die Route des Wals verfolgt werden sollte.
2: Gibt es ein technisches Problem? Ist einfach noch kein Signal angekommen? Oder weiß die private Initiative, die den Wal in die Nordsee gebracht hat, mehr als sie bisher sagt? Offiziell ist bisher nur, es ist unklar, wo der Wal ist. Von Greenpeace heißt es, der Buckelwal sei in einer der meistbefahrenen Schiffsrouten Europas ausgesetzt worden, seine Überlebenschancen seien minimal. Jan-Henner Reitzer, Nachrichtenredaktion.
1: US-Verteidigungsminister Hexes hat den Abzug von 5000 US-Soldaten aus Deutschland angeordnet. Man gehe davon aus, dass der Abzug in den nächsten 6 bis 12 Monaten abgeschlossen sein werde, teilte das Pentagon mit. Derzeit sind rund 39.000 Soldaten in Deutschland stationiert. Verteidigungsminister Pistorius hob die weiter bestehenden gemeinsamen Interessen hervor und bemühte sich um Deeskalation. Außerdem machte er deutlich, dass die Entscheidung nicht unerwartet komme. Hohe Spritpreise, teurere Flüge und die Frage, soll der Staat gegensteuern? Die Chefin der Wirtschaftsweisen Schnitzer warnt davor. In der Augsburger Allgemeinen kritisiert sie den Tankrabatt als Fehler und wirbt für gezieltere Hilfen statt pauschaler Entlastungen.
3: Schnitzer sagt, hohe Preise haben auch eine Funktion. Sie zeigen, dass Energie knapp ist und bringen Menschen dazu, weniger zu verbrauchen. Deshalb hält sie breite Entlastungen für den falschen Weg. Stattdessen sollten gezielt diejenigen unterstützt werden, die wirklich Hilfe brauchen. Mit Blick auf den Sommer warnt sie außerdem, teureres Kerosin könnte Flüge verteuern. Urlaub wird also wohl für viele spürbar teurer. Zoe Tassovali, Nachrichtenredaktion.

0: Nacht im Osten und Südosten gering bewölkt, sonst wolkig, im Westen und Norden einzelne Schauer und Gewitter. Tiefstwerte zwischen 14 Grad am Niederrhein und bis 4 Grad im Südosten Bayerns. Morgen dann wechselnd bewölkt, von der Lausitz bis nach Niederbayern noch länger sonnig, vor allem im Westen und in den Mittelgebirgen auch Regen und Gewitter möglich. Dazu Temperaturen zwischen 19 Grad im Westen und bis 29 Grad in der Osthälfte.
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1: Zum Wetter, die aktuelle Vorhersage des Deutschen Wetterdienstes. In der Nacht im Osten und Südosten gering bewölkt, sonst wolkig, im Westen und Norden einzelne Schauer und Gewitter. Tiefstwerte zwischen 14 Grad am Niederrhein und bis 4 Grad im Südosten Bayerns. Morgen dann wechselnd bewölkt, von der Lausitz bis nach Niederbayern noch länger sonnig, vor allem im Westen und in den Mittelgebirgen auch Regen und Gewitter möglich. Dazu Temperaturen zwischen 19 Grad im Westen und bis 29 Grad in der Osthälfte.
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1: Ich bin Thomas Brockt. Nach der Ankündigung der USA, Soldaten aus Deutschland abzuziehen, bleibt Verteidigungsminister Pistorius gelassen. Die Präsenz amerikanischer Truppen liege im Interesse beider Seiten, sagte er der deutschen Presseagentur. Außerdem betonte er, dass dieser Schritt nicht überraschend komme.
2: Pistorius macht klar, Deutschland und die USA arbeiten militärisch weiter eng zusammen. Etwa in Ramstein in Rheinland-Pfalz oder Grafenwöhr in Bayern. Dort geht es auch um Einsätze in Europa, Afrika und dem Nahen Osten. Gleichzeitig sieht Pistorius Europa stärker in der Pflicht. Die NATO müsse europäischer werden, sagt er. Heißt konkret, Europa soll mehr Verantwortung für die eigene Sicherheit übernehmen. Zoe Tassovali, Nachrichtenredaktion.
1: Im Fall des Erpressungsversuchs gegen den Babykosthersteller Hipp haben die Ermittler in Österreich einen Verdächtigen festgenommen.

0: mit dem die Route des Walds verfolgt werden sollte.
1: Gibt es ein technisches Problem? Ist einfach noch kein Signal angekommen oder weiß die private Initiative, die den Wal in die Nordsee gebracht hat, mehr als sie bisher sagt? Offiziell ist bisher nur, es ist unklar, wo der Wal ist. Von Greenpeace heißt es, der Buckelwal sei in einer der meistbefahrenen Schiffsrouten Europas ausgesetzt worden. Seine Überlebenschancen seien minimal. Im März war das Tier erstmals in der Ostsee gesichtet worden und mehrfach gestrandet. Vor dem Transport in die Nordsee lag der Wal wochenlang vor der Insel Pöhl. Jan-Henner Reitzer, Nachrichtenredaktion.
0: In der Fußball-Bundesliga ist der FC Bayern gegen Heidenheim nicht über ein Unentschieden hinausgekommen. Der bereits feststehende Meister aus München und das Schlusslicht trennten sich 3:3. Die weiteren Ergebnisse: Union Berlin gegen Köln 2:2, Bremen-Augsburg 1:3, Hoffenheim-Stuttgart 3:3 und Frankfurt verliert gegen den Hamburger SV mit 1:2.
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0: Zum Wetter, die aktuelle Vorhersage des Deutschen Wetterdienstes. In der Nacht im Osten und Südosten gering bewölkt, sonst wolkig, im Westen und Norden einzelne Schauer und Gewitter. Tiefstwerte zwischen 14 Grad am Niederrhein und bis 4 Grad im Südosten Bayerns. Morgen dann wechselnd bewölkt, von der Lausitz bis nach Niederbayern noch länger sonnig, vor allem im Westen und in den Mittelgebirgen auch Regen und Gewitter möglich. Dazu Temperaturen zwischen 19 Grad im Westen und bis 29 Grad in der Osthälfte.
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1: Zum Wetter, die aktuelle Vorhersage des Deutschen Wetterdienstes. In der Nacht im Osten und Südosten gering bewölkt, sonst wolkig, im Westen und Norden einzelne Schauer und Gewitter. Tiefstwerte zwischen 14 Grad am Niederrhein und bis 4 Grad im Südosten Bayerns. Morgen dann wechselnd bewölkt, von der Lausitz bis nach Niederbayern noch länger sonnig, vor allem im Westen und in den Mittelgebirgen auch Regen und Gewitter möglich. Dazu Temperaturen zwischen 19 Grad im Westen und bis 29 Grad in der Osthälfte.
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1: Ich bin Thomas Brockt. Im Fall des Erpressungsversuchs gegen den Babykosthersteller Hip haben die Ermittler in Österreich einen Verdächtigen festgenommen. Es soll sich um einen 39-jährigen Mann handeln.
2: Derzeit wird der Verdächtige verhört. Wer er ist und wie er gefunden wurde, darüber schweigen die Ermittler noch. Aus ermittlungstaktischen Gründen, heißt es. In dem Fall geht es um ein Erpresserschreiben und um Babynahrung, die mit Rattengift verunreinigt wurde. Bislang sind insgesamt 5 solche Gläschen aufgetaucht. Und zwar in Österreich, in der Slowakei und in Tschechien. Das deutsche Sortiment von Hip war nicht betroffen. Mit der Festnahme ist die Sache aber noch nicht erledigt. Denn die Ermittler suchen noch nach einem 6. Giftglas. Aus Wien, Albert Otti.
1: US-Verteidigungsminister Hexas hat den Abzug von 5.000 US-Soldaten aus Deutschland angeordnet. Man gehe davon aus, dass der Abzug in den nächsten 6 bis 12 Monaten abgeschlossen sein werde, teilte das Pentagon mit. Derzeit sind rund 39.000 Soldaten in Deutschland stationiert. Verteidigungsminister Pistorius hob die weiter bestehenden gemeinsamen Interessen hervor und bemühte sich um Deeskalation. Außerdem machte er deutlich, dass die Entscheidung nicht unerwartet komme. In Deutschland werden weniger Solaranlagen gebaut. In den ersten 3 Monaten des Jahres ging die Strommenge, die mit neu installierten Anlagen produziert werden kann, um 6% zurück. Der Bundesverband Solarwirtschaft warnt im Angesicht der Spritpreiskrise vor weiteren Kürzungen bei der Förderung.
3: Besonders stark zurückgegangen ist der Neubau von Solaranlagen auf Dächern von Firmengebäuden und Wohnhäusern. Es wurden auch weniger Balkonkraftwerke installiert. Dass der Rückgang unterm Strich nicht noch größer ausgefallen ist, liegt daran, dass auf Freiflächen mehr große Solarparks errichtet wurden. Wegen der neuen Energiekrise und möglicher Kürzungen der Förderung erwartet die Branche zwar eine wieder etwas steigende Nachfrage, sagt aber, das seien keine verlässlichen Investitionsbedingungen. Jan-Henner Reitze, Nachrichtenredaktion.
1: In der Fußball-Bundesliga hat der FC Bayern München eine peinliche Pleite gegen den 1. FC Heidenheim gerade noch verhindert. Am 32. Spieltag rettete der bereits feststehende Meister durch ein Tor in der Nachspielzeit ein 3:3 gegen den Tabellenletzten. Die weiteren Ergebnisse: Union Berlin gegen Köln 2:2, Bremen Augsburg 1:3, Hoffenheim Stuttgart 3:3.

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1: Zum Wetter, die aktuelle Vorhersage des Deutschen Wetterdienstes. In der Nacht im Osten und Südosten gering bewölkt, sonst wolkig. Im Westen und Norden einzelne Schauer und Gewitter. Tiefstwerte zwischen 14 Grad am Niederrhein und bis 4 Grad im Südosten Bayerns. Morgen dann wechselnd bewölkt, von der Lausitz bis nach Niederbayern noch länger sonnig. Vor allem im Westen und in den Mittelgebirgen auch Regen und Gewitter möglich. Dazu Temperaturen zwischen 19 Grad im Westen und bis 29 Grad in der Osthälfte.
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1: Ich bin Thomas Brock. Die USA haben angekündigt, 5000 Soldaten aus Deutschland abzuziehen. Die NATO und Bundesverteidigungsminister Pistorius versuchen, gelassen zu reagieren.
2: Dass hier US-Soldaten stationiert sind, sei im Interesse Deutschlands und Europas, so Pistorius, aber auch im Interesse der USA. Gleichzeitig unterstreiche die Abzugsankündigung, dass Europa selbst mehr Verantwortung für seine Sicherheit übernehmen müsse. Dieser Weg sei eingeschlagen. Ähnlich diplomatisch lautet die Reaktion der NATO. Wie, wann und wo genau die USA Truppen aus Deutschland abziehen wollen, ist noch unklar. Ähnliche Ankündigungen hatte es auch schon in der ersten Amtszeit von US-Präsident Trump gegeben. Jan-Henner Reitze, Nachrichtenredaktion.
1: Im Fall des Erpressungsversuchs gegen den Babykosthersteller Hip haben die Ermittler in Österreich einen Verdächtigen festgenommen. Es soll sich um einen 39-jährigen Mann handeln. Einzelheiten zur Identität des Verdächtigen wurden bislang nicht mitgeteilt. Mit Rattengift in Babynahrung hatte ein Unbekannter versucht, den deutschen Babykosthersteller zu erpressen. In Österreich, Tschechien und der Slowakei wurden insgesamt 5 manipulierte Hip-Gläser entdeckt. Das deutsche Sortiment war nicht betroffen. Der Tankrabatt kommt nicht vollständig bei den Verbrauchern an. Laut ADAC haben die Mineralölkonzerne die Steuersenkung von knapp 17 Cent am ersten Tag nicht komplett an die Autofahrer weitergegeben. Derweil reißt die Kritik an den Entlastungen nicht ab. Die Chefin der Wirtschaftsweisen, Schnitzer, spricht von einem großen Fehler.
3: Sprit ist teuer, weil er knapp ist. Da hilft nur weniger verbrauchen, sagt Schnitzer gegenüber der Augsburger Allgemeinen. Der Staat solle nicht ständig versuchen, jeden Preisschock abzufedern, sondern gezielt die unterstützen, die auch wirklich Hilfe benötigten. Laut ADAC gingen die Preise für Sprit gestern nur um etwa 13 Cent zurück. Die Branche hatte argumentiert, dass sich in den Tanks vieler Tankstellen noch Kraftstoff zu den alten Steuersätzen befindet. Tanja Wagner, Nachrichtenredaktion.
1: In der Fußball-Bundesliga hat Bayer Leverkusen im Kampf um die Champions-League-Plätze einen wichtigen Erfolg gefeiert. Bayer besiegte im Topspiel am Abend RB Leipzig mit 4:1. Zuvor hatte Meister FC Bayern München gegen Schlusslicht Heidenheim nur 3:3 gespielt. Die weiteren Ergebnisse: Union Berlin gegen Köln 2:2, Bremen Augsburg 1:3, Hoffenheim Stuttgart 3:3 und Frankfurt verliert gegen den Hamburger SV mit 1:2.
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1: Zum Wetter die aktuelle Vorhersage des Deutschen Wetterdienstes. In der Nacht im Osten und Südosten gering bewölkt, sonst wolkig. Im Westen und Norden einzelne Schauer und Gewitter. Tiefstwerte zwischen 14 Grad am Niederrhein und bis 4 Grad im Südosten Bayerns. Morgen dann wechselnd bewölkt, von der Lausitz bis nach Niederbayern noch länger sonnig. Vor allem im Westen und in den Mittelgebirgen auch Regen und Gewitter möglich. Dazu Temperaturen zwischen 19 Grad im Westen und bis 29 Grad in der Osthälfte.
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1: Zum Wetter, die aktuelle Vorhersage des Deutschen Wetterdienstes. In der Nacht im Osten und Südosten gering bewölkt, sonst wolkig, im Westen und Norden einzelne Schauer und Gewitter. Tiefstwerte zwischen 14 Grad am Niederrhein und bis 4 Grad im Südosten Bayerns. Morgen dann wechselnd bewölkt, von der Lausitz bis nach Niederbayern noch länger sonnig, vor allem im Westen und in den Mittelgebirgen auch Regen und Gewitter möglich. Dazu Temperaturen zwischen 19 Grad im Westen und bis 29 Grad in der Osthälfte.
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